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Wer aber durchschaut in das vollkommene Gesetz der Freiheit und daran beharrt und ist nicht ein vergesslicher Hörer, sondern ein Täter, der wird selig sein in seiner Tat. 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

Man sagt, dass eine sonnige, ja vor allem eine gesegnete Kindheit über das ganze fernere Leben ihr Licht ausstrahle. Ich selber bin leider in einer gar kleinen Familie aufgewachsen. Einzig Kind bin ich gewesen. Aber zu meinen schönsten, unvergesslichen Erinnerungen zählen die Dämmerstunden, da ich auf dem Fußbänkchen vor Mutters Fensterplatz saß und ich sie dann bat: Mutter, erzähl mir, wie es bei euch daheim war. Und dann erzählte Mutter aus ihrer Kindheit, die sie mit 9 Geschwistern in dem alten Haus am Berghang verlebt hat. Wenn es auch gewiss für die nicht wohlhabenden Eltern nicht immer leicht gewesen war, ein Dutzend Mäuler zu stopfen, ein Dutzend Leiber zu kleiden, so waren sie doch alle gesund und sauber aufgewachsen, ohne dass sie je ihre Mutter klagen gehört hatten. Und mir einzigem Kind erschien dieses kinderreiche Haus schier wie ein irdischer Vorplatz zum himmlischen Paradies. Von nichts anderem dünkte mich interessanter zu hören. Und immer wieder bat ich: Mutter, erzähl, wie es bei euch daheim war. An diese Bitte hat sich meine Mutter wohl erinnert, als sie eines Tages während ihrer jahrelangen Leidenszeit vor ihrem Tod zu mir sagte: Kauf mir ein paar Hefte und Bleistifte. Erst als sie dann heimgegangen war, habe ich gesehen, was sie mir in diesen Heften für ein besonderes Vermächtnis hinterlassen hat. Sie hat mir in den Stunden, da ich sie allein lassen und meiner Arbeit nachgehen musste, so oft es ihre Schmerzen zuließen, in wohl mehr als 50 Geschichtlein aufgeschrieben, wie es daheim war. Und einige davon will ich euch zur Freude und zum gesegneten Nachdenken weitergeben. So hat es meine Mutter berichtet.

Es war ein besonderer Tag für unser altes Haus gewesen. Zwei Geschenke hatte es erhalten. Unsere Mutter sagte, dass, was sie in ein Tuch gewickelt hineingetragen hätte, wäre das wertvollere von den beiden. Das konnte unsere Auguste zwar nicht einsehen, sie brummelte, »Von der Sorte haben wir doch schon selber genug«, aber unsere Mutter antwortete mit ihrem freundlichen Lächeln, »Ein Kind ist immer ein wertvolles Geschenk Gottes, und wo 12 satt werden, ist auch noch etwas für ein 13. übrig.« Ihr merkt schon, dass uns Mutter ein Kind ins Haus getragen hatte. Und diesmal kein eigenes, sondern das Söhnlein unserer Tante, die kurz nach seiner Geburt gestorben war. Ja, das war also das erste Geschenk. Wir machten danach nicht viel Aufhebens davon. Es wurde in den alten Korbwagen gelegt und an schönen Sommertagen in die windgeschützte Ecke hinter dem Haus gestellt, wo wir alle schon gelegen hatten. Das zweite Geschenk war anderer Art. Und es dünkte uns Kindern wirklich wertvoller und wunderbarer als dieser kleine Bub, von dessen Sorte wir in der Tat schon genug hatten. Unser guter Großvater, Mutters Vater, der uns immer viel Gutes getan hat, gab Mutter eines Abends von einem besonderen Gewinn, den er gehabt hatte, 100 Taler. 100 Taler, das war für die damalige Zeit und besonders in den Augen von uns Kindern eine Riesensumme. Mein Bruder Karl sagte, »Das ist wie aus Amerika.« Für Karl war Amerika der Inbegriff alles Wunderbaren.

Unsere große Emma lachte ihn aus und fragte, »Warum sollte er es denn nicht sagen? Meinst du, er hätte Angst, du könntest sonst dahin auswandern?« »Er weiß, was ich später tue«, murmelte Karl geheimnisvoll. Und dann nahm er mich bei der Hand und zog mich mit sich fort in den Garten. Karl und ich waren immer besonders gute Freunde. Wir überlegten dann einmütig, was für uns wohl von den 100 Talern gekauft werden könnte. Großvater hatte nämlich ausdrücklich bestimmt, dass dieses Geld einmal nicht nach Mutters Wunsch als Notgroschen angelegt werden, sondern für allerlei mehr oder weniger dringende Bedürfnisse aufgebraucht werden sollte. Der gute alte Mann wusste wohl, dass es an so mancherlei bei uns mangelte. Nun, Karl und ich gingen nicht leer aus. Und trotzdem hat dieses Amerika-Geld, wie es Karl nannte, gerade uns beiden großen Kummer verursacht. Zuerst einmal wurden die Handwerker ins Haus bestellt. Die Maurer und Anstreicher hatten in der Wohnstube und in den beiden Kinderschlafzimmern mancherlei auszubessern und neu zu schaffen. Mutter hatte 2 Bodenkammern zurechtgemacht. Dort mussten Karl und Wilhelm, Almine und ich in dieser Zeit schlafen. Die beiden Buben waren nicht gerade tapfere Helden, so groß ihr Mundwerk auch zuweilen war. Nun, und Albine und ich brauchten als kleine Mädchen erst recht nicht mutig zu sein. »Dürfen wir den Spitz mit raufnehmen?« bat Albine kläglich. Wir waren alle 4 froh, als es Mutter erlaubte. Aber der Spitz war weniger froh. Mutter hatte nämlich bestimmt, dass er vor unserer Tür draußen auf dem Speicher liegen sollte. Das gefiel unserem Spitz durchaus nicht. Er wollte sofort wieder hinunterlaufen. Wilhelm hielt ihn am Halsband fest. Doch nach wenigen Augenblicken beschwerte er sich. »Ich soll wohl die ganze Nacht hier stehen bleiben und den Spitz festhalten, und ihr wollt schlafen.« »Das brauchst du nicht«, versicherte Karl großmütig und schaute sich ringsum. »Du, Karl, dort in der Ecke steht eine alte Gießkanne«, rief ich. »Die nehmen wir«, fiel Karl ein. Und die Gießkanne holen und den Spitz daran binden war eins. Ob es dem Spitz dadurch behaglicher wurde, könnt ihr selber ermessen. Er ließ sich zwar zuerst herbei, sich auf den alten Sack vor der Tür zu legen. Was dann aber nicht lange danach geschah, das brauche ich eigentlich gar nicht erst zu erzählen. Es war eine stürmische Nacht. Der Wind heulte um das alte Haus, und in dies Heulen mischte sich bald ein anderes Geheul. Und dann ein Rasseln, Rappeln, Poltern, ein noch wilderes Hundegebell, Kindergeschrei von oben und zu guter Letzt auch noch Rufen und Geschrei von unten. Was war los? Als der Vater das Licht angezündet und sich mit einer alten Pistole bewaffnet hatte, klärte sich dieser fürchterliche Lärm auf. Der Spitz hatte Heimweh nach seiner Hundehütte bekommen und war samt seiner Gießkanne die Speichertreppe hinuntergepoltert, gefallen und gerasselt. Alle im Haus waren wach geworden. »Ich schlafe gewiss die ganze Nacht nicht mehr ein«, klagte unser feines, zartes Mienchen. »Jetzt schlafe ich mit den Angsthasen oben«, erbot sich unsere derbe Auguste. Mutter lächelte. »Ich gehe mit euch rauf«, tröstete sie. »Ich bin ja eigentlich schuld daran.« »Du, Mutter?« fragten 6 oder 8 erstaunt. »Natürlich. Mutter nimmt immer alle Schuld auf sich.« »Ach nein«, entgegnete Mutter. »Ich schäme mich, dass meine Kinder immer noch nicht ihr Sprüchlein auch inwendig im Herzen können.« »Wo ich gehe und stehe, ist der liebe Gott bei mir. Wenn ich ihn auch gar nicht sehe, weiß ich sicher, Gott ist hier.« Und da schämten wir uns Kinder noch viel mehr als vor Vaters strengen Blick und seiner Warnung. Wenn auch das Geringste in den nächsten Tagen vorkommt, gibt es eine gehörige Strafe. Nun, in den nächsten Tagen war dieser nächtliche Spuk wieder vergessen. Wir lachten höchstens noch einmal darüber, wenn er uns noch einmal einfiel. Am nächsten Sonntag lachte auch die liebe Sonne und nicht bloß draußen am Himmel, sondern auch drin in unseren Herzen. Aber diese Sonntagssonne war für Karl und mich diesmal sehr irdischer Art. Die 100 Taler hatten auch etwas Schönes für uns beide gebracht. Karl hatte einen neuen Anzug und Stiefel mit Lackstulpen bekommen
Und ich wenigstens neue Schuhe mit Lackspitzen. Wir waren beide sehr stolz. Leider musste ich jedoch buchstäblich erfahren, dass Hochmut vor dem Fall kommt. Eigentlich müsste ich sagen, vor dem Stoß. Denn auf dem Kirchgang habe ich immer so eifrig auf meine Lackspitzen geguckt, dass ich plötzlich gegen einen Briefkasten prallte. Ich weinte jämmerlich und Auguste tröstete mich. Immer noch besser, Hochmut kommt vor dem Prall, als Hochmut kommt vor dem Fall. Wenn du gefallen wärst, wäre das Sonntagskleid schmutzig oder zerrissen. Deinem Kopf schadet die Beule nicht. Ja, ja, der Hochmut, sagte Mutter. Und ich nahm mir vor, jetzt auch trotz der wunderbaren Lackspitzen fein demütig zu bleiben. Ich blieb auch bescheiden im Hintergrund, als Karl nach der Kirche noch von den größeren Geschwistern bewundert wurde. Sie gingen dann mit Vater zum Hauptgottesdienst, während Karl, Auguste und ich mit Mutter und Emma im Frühgottesdienst gewesen waren. Nun kümmerten sich die drei um Küche und Stuben. Karl und ich durften noch etwas nach draußen gehen. »Karl«, sagte Mutter, »zieh aber erst den guten Anzug aus. Heute Nachmittag, wenn wir zum Großvater gehen, darfst du ihn wieder anziehen.« Aber Karl bettelte so, er wollte sich in dem neuen Anzug doch noch den Nachbarn zeigen. »Mutter, lass ihn doch«, half ich ihm noch. »Ich passe auf, dass er sich in Acht nimmt. Er hat doch noch nie, nie einen ganz neuen Anzug gehabt, den noch keiner vor ihm getragen hat.« Die Mutter lächelte wieder ihr Liebeslächeln und nickte. Da stürmten wir beide eilig hinaus und zum Nachbarhaus hinüber. Die Nachbarskinder warteten schon auf uns. »Im Buchenwäldchen sind die Bucheckern reif. Wir gehen hin. Kommt ihr mit?« rief uns Fritz entgegen. Ich schaute Karl bedenklich an. Dazu waren wir ja nicht hergekommen. »Oh, der feine Anzug«, bewunderte schon die Nachbarin. Sie befühlte den Stoff. Aber Karl war gar nicht mehr aufs Bewundertwerden erpicht. »Natürlich gehe ich mit«, sagte er. »Aber Karl«, mahnte ich, »der neue Anzug.« »Ich brauche ja damit nicht auf die Bäume zu klettern«, beruhigte er mich. Und so gingen wir mit. Und ich brauche jetzt fast auch nicht mehr weiter zu berichten. Der Karl müsste kein Junge gewesen sein, wenn er nicht doch auf einen Baum gestiegen wäre. Und ritt-ratt hatte er im Hosenboden den schönsten Winkelhaken. Indessen die Nachbarkinder unbekümmert weiter durch den Wald zogen, standen Karl und ich da und schauten uns mit entsetzten Augen an. »Was tun?«, hieß es da wieder. Dass wir nun gleich nach Hause gelaufen und reumütig gebeichtet hätten, das kam ja nicht in Frage. Dafür waren wir halt schon als Kinder Evas Kinder. Verbergen, verstecken, das wollten wir. Aber wie? Und da fiel mir wieder etwas ein. Unser Milchmann wohnte nicht weit von diesem Buchenwäldchen. Dorthin lief ich geschwind. Die Frau war zur Kirche. Trotz allen Suchens und Kramens konnte mir der Mann nur eine Stopfnadel und weißen Faden geben. Karl legte sich im Wäldchen auf den Bauch und ich nähte ihn mit ungeschickten Fingern den Hosenbodenriss zu. Ein Stück Faden blieb hängen, da ich keine Schere hatte. Recht still schlichen wir dann nach Hause. Und wenn wir nicht so viele um den Tisch gewesen wären, so wäre es wohl aufgefallen, dass Karl und ich so wenig aßen. Aber an diesem Sonntagmittag waren alle so vergnügt, dass keiner auf uns achtete. Diesmal war ja ein besonderer Festtag. Großvater hatte uns zum Mirabellenfest eingeladen. Großvater hatte in seinem Garten zwei Mirabellenbäumchen. Alljährlich, wenn die Mirabellen reif waren, lud er uns zum Kaffee in der großen Laube ein. Und danach durften wir die Bäumchen plündern. Heute erwartete uns nun Großvater. Wir Mädchen in frischen, weißen Schürzen, die Buben blitzsauber, so gingen wir alle miteinander zum Großvater. Auf einmal sagte Mutter, »Karl, bleib einmal stehen, du hast einen weißen Faden an deiner Hose.« Na, wie uns beiden da wurde, Karl blieb steif wie ein Stock stehen und ich erstarrte neben ihm zu einer Bildsäule. Ja, da kam unsere Missetat heraus. Mutter schalt nicht. Sie hatte Tränen in den Augen, und das war für uns die größere Strafe. Vater kommandierte, »Kehrt, marsch!« Minchen brachte uns nach Hause zurück. Karl musste seinen ältesten Anzug anziehen
und ich den fürchterlichen Petermann-Kittel, den ich so verabscheute. Das war eine schwarze Ärmelschürze, die wir Mädchen anziehen mussten, wenn wir vor dem Ende der Woche unsere Schulschürzen schmutzig gemacht hatten. Nachdem wir beide so umgekleidet waren, brachte uns Minchen in das Kämmerchen hinter der Küche, legte uns zwei Stücke Brot neben ein Krüglein Wasser und sagte schnippisch: »Guten Appetit!« und schloss die Tür zu. Eine Weile sagten wir beide gar nichts. Ich schluchzte nur so vor mich hin. Aber immer kann man ja nicht weinen. Ich schaute mich um. »Dort oben hängt das Säckchen mit dem Dörrobst«, sagte ich. Karl zögerte einen Augenblick. Dann schob er den Schemel an die Wand, stieg hinauf und holte das Säcklein herunter. Wir setzten uns nebeneinander auf den Schemel und Karl band das Säcklein auf. »Da ist ein paar Schnitzel«, ermunterte er. »Wir hatten richtig Hunger. Wir hatten ja am Mittag so wenig gegessen. Vielleicht macht Wein auch hungrig.« Wir aßen schweigend Schnitz um Schnitz. Auf einmal fing ich laut an zu weinen. »Oh, Karl«, jammerte ich, »nun haben wir noch mehr Böses getan. Nun haben wir auch noch das Dörrobst gegessen. Wir haben gestohlen. Was sollen wir bloß tun?« Karl schaute mich erschrocken an. Ja, ich hatte recht. Wir waren jetzt noch schlimmere Missetäter. Wieder schwiegen wir eine Weile. Dann hob Karl entschlossen den Kopf und sagte mit ernster Stimme: »Es bleibt uns nichts anderes übrig. Wir müssen nach Amerika auswandern.« »Warum denn das?«, fragte ich entsetzt. »Dort verdienen wir viel Geld«, erklärte Karl. »Der alte Mattis hat gesagt, das Geld läge dort auf der Straße. Man bräuchte es bloß aufzuheben. Wenn wir dann genug gesammelt haben, schicken wir 100 oder noch mehr Taler nach Hause. Damit ist das Dörrobst bezahlt und auch der zerrissene Anzug. Dann haben wir alles wieder gut gemacht.« Das leuchtete mir ein. »Ist Amerika sehr weit weg?«, fragte ich zaghaft. »Sehr weit«, bestätigte Karl. »Wenn es dunkel wird und uns niemand sehen kann, steigen wir aus dem Fenster und machen uns auf den Weg.« »Weißt du denn den Weg?«, fragte ich. »Oh ja«, antwortete er gedehnt. »Zuerst immer am Eisenbahngleis entlang und dann ans Meer, und dann muss uns ein Schiff mitnehmen.« »Oh, aber wir haben doch kein Geld«, seufzte ich. »Wir müssen halt betteln bei guten Menschen, die so wie Mutter immer etwas übrig haben, und im Wald nach Bären suchen und auch im Wald schlafen oder in einem Graben. Und auf dem Schiff müssen wir Kartoffeln schälen und allerlei Arbeit tun, damit sie uns mitnehmen.« Ich fing jämmerlich an zu schluchzen. Ich drückte mich noch fester an Karl und er legte brüderlich den Arm um mich. Aber das Weinen war ihm auch nahe. »Sei doch ruhig«, tröstete er. »Wenn wir in Amerika reiche Leute geworden sind, hast du es umso besser.« »Ich will es gar nicht besser haben«, heulte ich los. »In Amerika sind Mutter und Vater nicht und alle anderen nicht, die Auguste, die Emma, die Alvine.« Ich kam vor Weinen nicht weiter, und nun weinte Karl einträchtig mit. »Nirgends, nirgends ist es so schön wie bei uns daheim«, plagte ich weiter. »Ich will lieber hier Schläge bekommen als in Amerika viele Taler.« Aber ich schluchzte gar nicht mehr so wild. Ich war müde geworden. Draußen war es schon dämmerig. Wenn es dunkel war, wollten wir aufbrechen. Aber Karl machte keine Anstalten mehr dazu. Ich sah im Abendschein, wie zwei dicke Tränen seine Bubenwangen hinabrollten. Da legte ich mit einem tiefen Seufzer den Kopf auf seine Schulter. Als unsere Mutter, die es wegen uns beiden Übeltätern gar nicht so lange wie die anderen bei Großvater ausgehalten hatte, zu uns ins Kämmerlein trat, schliefen wir innig umschlungen auf dem Schemel. Das leere Säcklein lag vor uns. Aber Mutter schalt uns nicht. Sie hob mich in die Höhe. »Ach, Mutter«, murmelte ich schlaftrunken, »wie gut, dass du da bist. Denk dir, wir waren in Amerika und ganz reich waren wir. Aber ich hatte so Heimweh. Nirgends ist es so schön wie bei uns zu Hause.« Die Mutter strich mir über den Kopf und sagte: »So ist's recht. Wenn man sein irdisches Vaterhaus von ganzem Herzen lieb hat, so wird man auch später das rechte Heimweh nach dem himmlischen Vaterhaus haben.«

Ich habe meine Mutter nie klagen hören. Und wir Kinder klagten erst recht nicht. Ich weiß, dass ich einmal, als von Arm und Reich gesprochen wurde, stolz fragte, »Nicht wahr, Mutter, wir sind reich?« Und Mutter drückte mich fest an sich, und dann nahm sie den kleinen Hermann, die Alwine, den Karl, eins nach dem andern, wie sie sie gerade zu fassen bekam, rasch in den Arm und sagte ebenso stolz wie ich, »Oh ja, wir sind reich!« Unser Karl machte danach ein nachdenkliches und bedenkliches Gesicht. Und als wir in der Dämmerstunde wie allabendlich um Mutter herumsaßen und unser Abendlied gesungen hatten, fragte er, »Mutter, wenn wir so reich sind, könnte uns dann nicht auch mal der Schinderhannes überfallen und bei uns einbrechen, weil wir doch so abgelegen wohnen?« Von diesem Schinderhannes wurde in jener Zeit viel geredet. Es hat sich dabei nicht um den echten Schinderhannes gehandelt, der damals schon seine Untaten in Mainz mit dem Leben gebüßt hatte. Einem anderen Räuberhauptmann, der in unserer Gegend sein Unwesen trieb, war dieser Name beigelegt worden. Er ist darum nicht weniger gefürchtet worden als der echte Schinderhannes. Und wir Kinder schauten bei Karls Worten gar erschrocken und ängstlich drein. Aber die Mutter lachte und strich Karl über den Kopf. »Mach dir keine Sorgen darum«, tröstete sie. »Unsere Schätze sind vor dem Schinderhannes sicher. Sie sind von der Art, die die Motten nicht fressen und die Diebe nicht nachgraben und stehlen.« Ich hörte schier ehrfürchtig zu, denn ich erinnerte mich, dass der Vater etwas Ähnliches einmal aus dem dicken Bibelbuch gelesen hatte. Und wenn wir solch besondere Schätze besaßen, so mussten wir wirklich ganz besonders reich sein. Natürlich dachte ich nur an Schätze irdischer Art. Und das kann mir niemand verübeln. Ich war damals erst 7 Jahre alt, und sogar des Herrn Jesus erste Jünger haben lange Zeit irdische anstatt himmlische Herrschaft erwartet und damit gemeint, was menschlich ist. Am reichsten kamen ich und unsere ganze Familie mir vor, wenn ich samstags mittags Mutter beim Einkaufen begleiten durfte. Sie nahm meist 2 oder 3 von uns Kleinsten mit, indes unsere großen Mädchen die letzte Hand an den Feiertagsputz legten, die großen Buben den Hof fegten, die Gartenwege hakten und so dem Haus sein Sonntagsgesicht gaben. Wenn wir dann mit Mutter aus der Stadt heimkehrten, hatten wir immer so viel zu tragen, dass ich dadurch unseren Reichtum sichtbar und fühlbar bewiesen fand.

An jenem Abend, der mir heute noch so deutlich vor Augen steht, musste Mutter ihren Deckelkorb oftmals niedersetzen. So schwer war er. Und wir Kleinen schleppten jedes, wie Heinzelmännchen, ein Brot hinter ihr drein. Mein Bruder Karl, als der älteste von uns dreien, durfte sogar noch ein Säckchen voll Rosinenbrötchen tragen. Das war immer ein Zeichen, dass Mutter gut bei Kasse war. Und da ich beim Kaufmann erspäht hatte, dass Mutter noch 3 Taler in ihrem abgegriffenen Lederbeutelchen bewahrte, dünkte mich unser Reichtum erst recht ansehnlich. Darob fühlte ich mich erst recht freudig und stolz. Als wir aber den einsamen Heckenweg bergankeuchten,

und drängten uns um die Mutter. Ich meine, ich fühle jetzt noch die krause Wolle ihres großen Umschlagtuchs, an das ich mich schmiegte. Mein Bruder Karl, der zwar ein Junge, aber durchaus nicht tapfer war, hatte sogar seinen Kopf unter Mutters Tuch gesteckt. Ich selber war doch trotz aller Angst zu neugierig dazu. Ich wollte wenigstens sehen, was sich ereignete. Und was sah ich da? Der fremde Mann hatte Mutters Korb schon aufgehoben. »Mutter«, schrie ich entsetzt, »er nimmt dir den Korb fort.« Aber Mutter lachte immer noch und schalt, »Du Dummes, siehst du denn nicht, dass der gute Mann mir die schwere Last abnehmen und den Berg hinauftragen will?« Und nun sagen wir ihm zuerst einmal, was wir auch dem Schinderhannes sagen würden. »Guten Abend, lieber Freund.« Der Mann murmelte etwas Unverständliches und ging hinter Mutter her, indes sie rüstig vorausschritt. Dann fragte er lauter, »Habt ihr wirklich keine Angst vor dem Schinderhannes?« Die Mutter lachte immer noch. »Wie sollt ich?« antwortete sie. »Glaubt ihr denn, der Schinderhannes täte einer Mutter von 11 Kindern etwas zuleide und nehme die Nahrung für so viel hungrige Mäuler fort? Bisher habe ich gehört, dass er nur Reiche ausgeplündert hat und den Armen sogar dann und wann etwas schenkte.« Der fremde Mann schaute Mutter von der Seite an. »So meint ihr, er würde euch auch etwas schenken?« fragte er. Mutter schüttelte den Kopf. »Nein«, wehrte sie ab. »Geschenkt möchte ich von dem Schinderhannes nichts haben, denn das Geld würde mir das Herz verbrennen.« Der Fremde stellte sich breitbeinig in den Weg. Ich erschrak so sehr, als er so dunkel im Novembergrau vor uns stand, dass ich mich noch enger in Mutters Rockfalten schmiegte. »Ihr hasst diesen Schinderhannes«, fuhr der Fremde fort, und seine Stimme schien mir so böse, dass ich nun auch den Kopf unter Mutters Umschlagtuch steckte. Es war mir, als müsste im nächsten Augenblick etwas Furchtbares geschehen. Aber es geschah nichts. Mutters Stimme war unverändert fröhlich, als sie antwortete, »Wie käme ich dazu, ihn zu hassen? Mein Vater hat uns gelehrt, man soll die Sünde hassen, aber nicht den Sünder. Und mein Herr Pate, ein gar gelehrter Mann, hat mir ein Sprüchlein in mein Stammbuch geschrieben, »Nicht mitzuhassen, mitzulieben bin ich da.« Danach habe ich versucht, mich zu halten. Nun lachte auch der Fremde, aber sein Lachen klang nicht so hell und gut wie Mutters Lachen. »Ha, ihr wollt doch nicht behaupten, dass ihr den Schinderhannes liebt«, sagte er. »Das behaupte ich auch nicht«, erwiderte Mutter. »Soweit habe ich noch gar nicht über ihn nachgedacht, hab auch bei meinem Dutzend nicht so viel Zeit dazu. Aber wenn ich's mir so überlege, so kann ich wohl sagen, ein herzlich Mitleid habe ich mit ihm. Ich glaube, wenn er eins meiner Kinder wäre, wäre es nicht so weit mit ihm gekommen.« Der Fremde lachte noch lauter und hässlicher. »Eure Kinder sind natürlich lauter Tugendengel«, höhnte er. »Bewahre«, rief Mutter, »sie sind gewiss nicht besser, als der Schinderhannes in seiner Jugend war. Aber glaubt ihr, dass er eine Mutter gehabt hat, die für ihn betete? Glaubt ihr, dass man ihn jemals recht von Herzen lieb gehabt hat, dass er so recht warm in einem Nest, in einer Familie gesessen hat?« Der unheimliche Mann antwortete nicht. Ich wagte wieder unter Mutters Umschlagtuch hervorzulugen. Ich musste sowieso wieder aus der Umhüllung herausschlüpfen und meine Augen gebrauchen, denn ich spürte, dass Mutter auf dem holprigen Pfad weiterschritt und ich ihr also folgen musste. Der Fremde hatte Mutters Korb wieder aufgenommen und ging mit gesenktem Kopf neben ihr. Mutter schritt so aufrecht wie immer. Aber wir drei Kinder schlichen so scheu und ängstlich hinterdrein wie verschüchterte Hündlein. Wie froh war ich, als dann vor uns das helle Licht unseres Küchenfensters strahlte. Mir war es, als atmete auch Mutter tief auf, als sie zu dem unheimlichen Begleiter sagte, »Hier sind wir zu Hause. Wollt ihr mit uns hereinkommen und einen Teller Suppe mit uns essen? Unsere großen Mädchen werden das Abendessen fertig haben.«

Der Fremde lachte wieder so hässlich auf, dass ich zusammenschrak. »Damit ihr dann ein paar von eurem Kleinzeug geschwind zu Tal schickt, um die Polizei zu holen und euch die Belohnung zu verdienen«, sagte er. Mutter legte ihm ihre Hand, an der sie den gestopften schwarzen Handschuh trug, auf seinen Arm. »Die Belohnung habe nicht ich, die habt ihr verdient«, sagte sie ruhig. »Aber mehr als einen Teller Suppe kann ich euch für eure Hilfe nicht anbieten.« Der Fremde setzte den Korb mit hartem Ruck vor Mutters Füße. »So mögt ihr euch rühmen, dass ihr die erste Frau seid, der Schinderhannes ihren Korb getragen hat«, sagte er, und ehe wir uns von unserem Schrecken erholt hatten, war er im Dunkel verschwunden, als wenn ihn die Nacht aufgenommen hätte, wie einst den Judas.

0: »Was ist mit dir?« riefen die großen Schwestern erschrocken, als wir in die Küche traten. Die Mutter hatte sich sogleich auf einen Stuhl fallen lassen. Ihr sonst so frisches Gesicht war erschreckend bleich. Und nun liefen ihr auch noch dicke Tränen die Backen herunter. »Was ist dir?« wiederholte unsere Emma. »Hol Mutter lieber ein Glas Wasser, anstatt sie mit Fragen zu quälen«, befahl unsere Guste. »Mutter ist mit dem Schinderhannes gegangen«, stammelte ich. »Erzähl keine Märchen«, schalt Guste. Da legte ich das Geldstück auf den Tisch, das mir der fremde Mann in die Hand gesteckt hatte, ehe er fortgesprungen war. »Ein Goldstück«, rief Emma staunend. »Was kaufen wir dafür?« fragte Karl sogleich. »Ihr werdet es morgen sofort ins Waisenhaus tragen für die Kinder, die ohne Mutter aufwachsen«, bestimmte Mutter. »Nein«, unterbrach sie sich dann, »das geht nicht. Dann fragen sie euch, wieso wir so viel Geld übrig haben, und ich will nicht, dass ihr jemand von dieser Begegnung erzählt. Morgen darf Annchen das Geld in der Kirche in einem Umschlag auf den Opferteller legen.« So ist es geschehen, dass ich einmal ein richtiges Goldstück auf den Opferteller legen durfte. Ich war sehr stolz darauf und bedauerte nur, dass kein Mensch sah, was ich in dem Umschlag hatte und dass ich es auch keinem Menschen erzählen durfte. Nur der Vater hat davon erfahren, als er nach Hause kam. »Mutter ist sogar mit dem Schinderhannes fertig geworden«, rief Karl ihm stolz entgegen. »So«, staunte Vater und lachte ungläubig. »Hat sie ihn mit der alten Pistole oder mit dem Säbel in die Flucht geschlagen?« »Gott sei Dank haben wir Frauen andere Waffen«, antwortete Mutter. »Die Liebe ist die größte unter ihnen.«
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Marcel kann einfach nicht reden. Marcel ging in der dritte Klaus und meistens ging auch seine hier in der Schule. Er wird zwar nicht in seiner guten Schule, aber auch nicht ganz schlechter. Nur am Dienstag und Donnerstag, da ging er nicht seine hier in der Schule. Nämlich an diesem Tag hat er das Unterrichtsfach Mathematik ab dem Stundenplan. Und im Reden wie er wirklich schlecht. Er konnte sich das einfach nicht merken, warum, wann und wo und wort man so immer Taubtale deit oder Auftratchen macht. Auch wenn er in der Schulstund seine Abpause deit, doch wenn er dann am Schrieb der Stüß für seine Hausaufgabe sette deit, verstund er einmal nicht mehr. Er kommt einfach nicht auf den rechten Lösungsweg, obwohl er stundenlang dafür sette deit. Was soll ich mir tun, gerebelt Marcel? Mama kann mich nicht helfen. Sie muss am Nachmittag arbeiten. Auch sein Papa kann am bei dieser Abgabe nicht helfen, denn er wie immer muss am Wetten enthüß. Marcels Papa arbeitet bei einer großen Firma im Ausland. Na jo, am besten wird es doch wohl sein, wenn es sei, ich hab die Schulabgabe für jeden. Jedoch in die Donne. Seine Lehrerin nahm am diese Ausritt eine Zeit lang auch auf. Doch irgendwann bestaunt sie darauf, dass Marcel die Hausaufgabe dann auch nur machen soll. All war das, sagt Marcel in den Lärm. In der Fall am Ende, dass er seinen Kummer auch einfach mal Gott sagen kann. Insofern konnte er beten. Himmlischer Vater, du bist doch so ein großer Gott. Und meine Mutter sagt immer, du kost alles. Mag doch bitte, dass ich diese Rechenabgabe verstehen kann. Amen. Er saut sich an den Schreibtisch, mag seine Hefte ein bisschen ob und fang an zu reden, in zu schreiben. Doch auch nur seinem Gebet. 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

0: The clock is 5:30 minuten.
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0: The Clock, es saß.
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2: 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Und wir lesen von den Vers 17 und 18 dort folgende. Denkt nicht, dass euch gekommen sie, dass ihr Satz oder der Propheten abzuheben. 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Als sie nicht gekommen, um den Gesatz abzuheben, sondern um den Gesatz zu erfüllen. 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Wir müssen ja daran denken, dass der Tod Jesus das Neue Testament noch nicht gab. 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Im Alten Testament haben wir viele Lehren. Dort wird das Alte Testament gelehrt haben. Zum Beispiel, dass wir die Finde auch leben sollen. Dort ist auch im Alten Testament, auch im 2. Mose wird das auch gesagt. Aber dort wird wenig wiederholt und dort wird wenig praktiziert. Aber all die großen Lehren, die wir im Neuen Testament haben, was wir Jesus und der Apostel gesagt haben, die sind alle im Alten Testament. Und wenn Jesus sagt, dass er gekommen ist, das zu erfüllen, dann betreibt er sich auf diese großen Lehren. Eine andere Sache, auf die er sich betreibt, sind die Prophezeiungen. Das Alte Testament hat wie 2000 Prophezeiungen, und von denen sind auch sehr viel erfüllt worden. Eine Prophezeiung ist, wenn jemand sieht, was das in Zukunft nochmal geben wird. Also besonders die Propheten, die haben ja viel davon geredet. Da werden heute sie auch Propheten. Viele davon wird an Jesus, wie Jesus selbst erfüllt. Also zum Beispiel hat einer von den Propheten gesagt, dass Jesus wird in Bethlehem geboren worden. Und das stimmt auch. Ein anderer hat gesagt, aber er wird Nazarener genannt worden. Und das stimmt auch, weil Lothar trug heute noch Nazareth. Als kleines Kind war er heute als Baby in Bethlehem geboren. Lothar trug heute noch Nazareth, weil sein Vater von dort war. 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Und das stimmt auch, weil sie musste nach Ägypten flüchten und wurde von dort dann durch Hand geraubt. 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Auch dort wird angebracht worden, sogar dort wird zwischen den Finden gekritzigt worden, sieht alle eine Prophezeiung verübt, und dort wird in ein Grab gelascht worden, dort nicht muss ihn einet wie. 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Und Jesus sagt, als sie gekommen, um die zu erfüllen. 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Also Jesus wird gekommen, um dort auch zu erfüllen. 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Und da hat es besonders damit zu tun, wie man mit den Menschen umgeht, die nicht stolz sind, also mit den Witwen, mit den Waisen und mit den Ausländern. Zu der Zeit damals hatte die wenig Schutz, weil sie keinen Mann hatte, der für einen abpassen konnte. Und Jesus sagt, so ist sie mit diesen Menschen umgegangen worden. Und er redet besonders immer weiter von den Armen, von den Kindern, von den Witwen, Waisen und so weiter. 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Luther sagt, dass die Welt erkennen wird, auf wie seine Jünger sind, wann wir Leib untereinander haben. 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Das kommt nicht von allein. 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Wie Minister, wir kennen auch viele Gesetze und Traditionen. In Folgen sind die uns sehr wichtig und wir holen alles ein, wir tragen uns an, als andere zu sein, wir haben uns Hose, als andere zu sein, wir fahren vielleicht zum Fortig, als andere zu sein. Aber die Frage ist, wie sieht es bei uns Bände aus? Wie sieht es an meinem Hort aus? Sehe ich da ehrlich mit Gott? Weil ich eine Verbindung mit ihm habe, kann ich vor ihm stehen und sage, schick mein Hort an und ich will mit dir eine Verbindung haben? Das ist die Frage, die wir uns immer wieder stellen müssen.
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Es schlief in seinem Winterhaus. 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Und Bienchen sitzt in der Früh, in Morgenschein und fliegt heran und denkt, das wird mein Kaffee sein. Was ist das kostbares Porzellan? Wie sind die Täschchen reingespült? Es streckt sein Züngelchen hinein, es trinkt und sagt, wie schmeckt das süß? Da muss der Zucker wohlfeil sein. Zum Sommer sagt der liebe Gott, geh, deck dem Spatz auch seinen Tisch. Da treibt der Kirschbaum Frucht an Frucht,
4000 Kirschen, rot und frisch. Und Spätzchen sagt, ist so gemeint? Ich setz mich hin, ich hab Appetit. Das gibt mir Kraft in Mark und Bein, stärkt mir die Stimme zum neuen Lied. 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Drauf hat die Bergluft kühl geweht und hat's ein bisschen reif geeist. Die Blätter werden gelb und rot, eins nach dem anderen fällt schon ab. Und was vom Boden stieg hinauf, zu Boden muss es auch herab. 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Du bist wertlichen Gröter Gott. Wir danken dir für deine Gröte, Güte und Gnut. 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

Guten Abend, werte Hörerinnen und Hörer. Ich begrüße Sie zum Abendjournal am Montag, den 15. Juni. Am Mikrofon heute Ruth Hildebrandt. Das erwartet Sie in dieser Sendung. Wissenswertes vom Tag in Nachrichten und Beiträgen, Inputs zu aktuellen Themen, Wetterdaten, Devisenkurse und das Bibelwort für den Tag. Hier die Themen, mit denen wir uns in Sonderbeiträgen eingehender beschäftigen werden. Wie jeden Montag im Abendjournal hören Sie auch heute wieder den Sportexpress. Außerdem bringen wir ein Interview über einen Kongress für Interessenten im Bereich der Pflegefamilien und Adoption. Und Sie hören einen... Wir beginnen mit den Nachrichten aus dem Ausland. In China sind die Autoexporte um 73% gestiegen. Wie die Nachrichtenagentur AP schreibt, haben sich die Exporte von Fahrzeugen mit neuer Energie im Mai gegenüber dem Vorjahr verdoppelt und erreichten rund 435.000 Einheiten. Dabei handelt es sich unter anderem um reine Elektroautos und Plug-in-Hybrid. Chinesische Hersteller wie BYD treiben ihre Expansion ins Ausland voran mit Zielmärkten in Lateinamerika, Asien und Europa. In China selbst steht die Inlandsnachfrage unter Druck. Grund dafür ist unter anderem die Reduzierung staatlicher Anreize für den Umstieg auf Elektrofahrzeuge. Die Inlandsverkäufe von Personenkraftwagen fielen in China im Mai um etwa 23% gegenüber dem Vorjahr zurück, der siebte Monat in Folge mit Rückgängen. Verkäufe von Fahrzeugen mit Verbrennungsmotor gingen sogar um fast 42% zurück, während der Anteil von Elektroautos weiter stieg. Den Grund für diesen Trend sehen Experten in den gestiegenen Preisen für Benzin und Diesel infolge des Krieges im Iran. Laut der Internationalen Energieagentur war im vergangenen Jahr etwa jedes vierte weltweit verkaufte Auto ein Elektrofahrzeug. China ist der weltweit größte Produzent in diesem Segment und liefert den Großteil der weltweit verkauften Fahrzeuge. Spanien verzeichnet einen Rekord an Regularisierungsanträgen von Migranten. Zwei Wochen vor Ablauf der Frist hat die spanische Regierung bereits 900.000 Anträge von Ausländern erhalten, die ihre Situation im Land legalisieren wollen, so die Deutsche Welle. Diese Zahl übertrifft alle bisherigen Regularisierungsprozesse, bestätigte das Ministerium für Inklusion, Sozialversicherung und Migration gegenüber EFE. Von den Anträgen wurden bislang rund 360.000 Verfahren angenommen. Die Frist endet am 30. Juni. Die von Spanien ergriffene Maßnahme zielt unter anderem darauf ab, undokumentierte Migranten in den formellen Arbeitsmarkt zu integrieren. Antragsteller dürfen die Arbeit aufnehmen, sobald ihr Antrag zur Bearbeitung angenommen wurde. Spanien verzeichnet damit eine starke Nachfrage und hält an einer offenen Migrationspolitik fest, während andere europäische Nationen ihre Grenzen zunehmend schließen. Spaniens Wirtschaftswachstum hat das der meisten europäischen Partner in den letzten zwei Jahren deutlich übertroffen. Getrieben wurde diese Entwicklung teilweise durch Migranten, die den Arbeitskräftemangel in Schlüsselsektoren wie dem Gastgewerbe und der Altenpflege abfederten und so die Sozialversicherungsbeiträge steigerten. In Lateinamerika gibt es einen demografischen Wandel. Wie Latina Press schreibt, altert die Bevölkerung Lateinamerikas und der Karibik rasant. 2022 waren in Lateinamerika und der Karibik fast 13,5% der Menschen älter als 60 Jahre. Bis 2030 werden es voraussichtlich 16,5% sein. Das geht aus einem Bericht der Wirtschaftskommission für Lateinamerika und die Karibik, CEPAL, hervor. Ab 2037 wird die ältere Bevölkerung
zahlenmäßig Kinder und Jugendliche übertreffen. Ursachen für den demografischen Wandel sind zum einen eine steigende Lebenserwartung. Wo 1950 die Lebenserwartung noch bei etwa 49 Jahren lag, so lag sie 2019 schon bei 75 Jahren. Zum anderen sank in den letzten Jahren die Geburtenrate. 1950 gab es im Schnitt rund 6 Kinder pro Frau, 2022 waren es nicht einmal mehr als 2 Kinder pro Frau im Durchschnitt. Der Bericht weist darauf hin, dass es jedoch erhebliche Unterschiede gibt. Manche Länder weisen eine schnellere alternde Bevölkerung auf. Weitere Unterschiede gibt es zwischen städtischen und ländlichen Gebieten, zwischen Männern und Frauen sowie zwischen der indigenen und der nicht-indigenen Bevölkerung. Laut der CEPAL gibt es in allen untersuchten Ländern mehr Frauen als Männer unter den älteren Menschen, insbesondere in den höheren Altersgruppen. Das sei auf eine höhere Lebenserwartung der Frauen zurückzuführen, so die CEPAL. In Deutschland könnten im Jahr 2036 rund 4,3 Millionen Arbeitskräfte fehlen. Darüber berichtet der Spiegel unter Berufung auf eine Analyse des Instituts der deutschen Wirtschaft IW. Demnach erwartet das IW wegen der alternden Bevölkerung einen größeren Mangel an Arbeitskräften als bisher angenommen. Vor 2 Jahren hatte das IW die Lücke in 2036 auf 3 Millionen Arbeiter geschätzt. Nun hat es die Ziffer auf 4,3 Millionen Arbeiter angehoben. Hintergrund dafür sind neue Daten zur Bevölkerungsentwicklung. Laut Prognosen soll Deutschland bis 2045 fast 3% seiner Einwohner verlieren. Gründe dafür sind erstens die Alterung der Bevölkerung, zweitens eine geringere Zuwanderung und drittens ein nachlassendes Interesse an Deutschland wegen einer anhaltenden Schwäche der Wirtschaft, so die Analyse. Der Bericht räumt jedoch ein, dass sich die Entwicklung der Bevölkerung nur schwer vorhersagen lässt und die Prognosen mit Unsicherheiten behaftet seien.

Wir kommen zu den Nachrichten aus Paraguay. Paraguayer erhält höchste Auszeichnungen an britischer Universität. Der paraguayische Ingenieur Eduardo José Piris Tilner ist für seine herausragenden akademischen Leistungen an der University College London im Vereinigten Königreich ausgezeichnet worden, schreibt Ultima Hora. Nach dem Abschluss seines Masterstudiums in Energietechnik erhielt er die Auszeichnung Best Overall Mark für die höchst erzielten Gesamtnoten des Studiengangs sowie den Dean's List Award, der Studierende mit besonderem akademischen Erfolg ehrt. Piris, Absolvent der Fakultät für Ingenieurwesen der Nationalen Universität von Asunción UNA, absolvierte sein Studium mit Unterstützung des Stipendienprogramms WECAL. Während seines Masterstudiums beschäftigte er sich in seiner Abschlussarbeit mit der Sicherheit moderner Stromnetze, insbesondere im Zusammenhang mit erneuerbaren Energien, Solaranlagen und Energiespeichern. Nach seinem erfolgreichen Abschluss wurde Piris nun auch für ein Doktoratsstudium an derselben Universität zugelassen. Langfristig möchte er sein Wissen nutzen, um zur Weiterentwicklung und Zukunftssicherheit des Energiesektors in Paraguay beizutragen. Eine neue Feuerwache ist eingeweiht worden. Darüber berichtet IPE Paraguay. Die Regierung hat heute eine neue Zentrale der Feuerwehrabteilung der Nationalpolizei eingeweiht und gleichzeitig eine von Japan gespendete Fahrzeugflotte in Dienst gestellt. Die neue Einrichtung befindet sich an der Uferpromenade José Asunción Flores in Asunción. Die japanische Unterstützung umfasst 4 Löschfahrzeuge, einen Rettungswagen und ein weiteres Einsatzfahrzeug. Dadurch sollen die Einsatzkräfte ihre Arbeit verbessern und schneller auf Notfälle in verschiedenen Regionen des Landes reagieren können. Mit der neuen Infrastruktur und moderner Ausrüstung soll die Feuerwehr der Nationalpolizei weiter modernisiert werden. Zudem plant das Innenministerium, Feuerwehr, Polizei und Rettungsdienste stärker zu vernetzen. Mithilfe von GPS-Technologie und Funkkommunikation sollen Einsätze künftig effizienter koordiniert werden. Geplant ist auch ein zentrales Überwachungszentrum, das in Echtzeit die Standorte von Streifenwagen, Linzeeinheiten, Feuerwehrfahrzeugen und Krankenwagen anzeigen kann. Itaipu-Ranger haben eine Anaconda aus einem Fischernetz gerettet. Wie IPE Paraguay berichtet, haben im Departement Canin de Ju Ranger und Fachkräfte vom doppelstaatlichen Wasserkraftwerk Itaipu einem Boi Jaguar, die grüne Anaconda, aus einem Fischernetz befreit. Das Tier war in einem Gewässer gefangen und konnte sich nicht mehr selbst befreien. Fischer aus der Region entdeckten die Schlange und informierten die zuständigen Stellen. Das Spezialteam rettete die Anaconda und brachte sie anschließend zur Untersuchung in das Wildtierforschungszentrum in Hernandarias. Bei dem Tier handelt es sich um eine 3,6 Meter langes und etwa 20 Kilogramm schweres Weibchen. Die Boi Jaguar gehört zu den größten Schlangen Südamerikas und spielt eine wichtige Rolle für das ökologische Gleichgewicht von Feuchtgebieten und Gewässern. Fachleute betrachten ihr Vorkommen als Zeichen für eine gesunde Umwelt. In Paraguay gilt die Art derzeit als bedroht. Zu den größten Gefahren zählen die Zerstörung ihres Lebensraums sowie die Verfolgung durch Menschen. Von Itaipu wurde zudem die wichtige Rolle hervorgehoben, die Fischer und lokale Anwohner beim Schutz der Artenvielfalt spielen. Die Ölpreise sinken, aber in Paraguay werden die Auswirkungen erst in ein paar Monaten spürbar sein. Das schreibt die Tageszeitung OI. Nach der Ankündigung eines Friedensabkommens zwischen den USA und dem Iran sind die internationalen Ölpreise spürbar gesunken. Der US-Referenzpreis WTI
fiel um rund 5,6% auf 83 Dollar pro Barrel, während die Nordseesorte Brent um 4,1% auf knapp 84 Dollar nachgab. Für Paraguay wird sich diese Entwicklung jedoch voraussichtlich nicht sofort an den Tankstellen bemerkbar machen. Experten gehen davon aus, dass die niedrigeren Weltmarktpreise erst in einigen Monaten Auswirkungen auf die lokalen Kraftstoffpreise haben werden. Grund dafür sind bestehende Lagerbestände und die zeitliche Verzögerung zwischen internationalen Preisänderungen und deren Übertragung auf den heimischen Markt. Seit Beginn des Konflikts im Nahen Osten hatte Petropar die Kraftstoffpreise mehrfach angehoben. Insgesamt summierten sich die Erhöhungen bis zu 1950 Guaraníes pro Liter. Trotz der jüngsten Entspannung auf den Energiemärkten wird daher vorerst nicht mit einer schnellen Preissenkung gerechnet.

Lokale Bekanntgaben, die heute vorliegen. Das DEC-Komitee lädt alle Neuländer zum Infoabend ein, der heute, Montag, den 15. Juni, um 19.30 Uhr im Auditorium des SAP stattfindet. An diesem Abend geht es um den geschichtlichen Hintergrund der Fundación Boquerón sowie um deren Mission und Vision. Weiter wird auch der Kostenvoranschlag des DEC der Kooperative Neuland vorgestellt. Auch sind Fragen rund um dieses Thema willkommen. Gezeichnet Ronald Krüger, Vorsitzender des DEC Neuland. Es wird zum allgemeinen Fleischbauerntreffen der Kooperativa Chortice eingeladen. Diese Veranstaltung beginnt am Mittwoch, den 17. Juni, um 8 Uhr auf Laguna Capitan Dos auf Rio Verde mit einer Betriebsbesichtigung. Um 10 Uhr trifft man sich dann auf dem Freizeitgelände Jaragui zu einer Podiumsdiskussion, Informationen und Austausch. Das Treffen schließt mit einem gemeinsamen Mittagessen. Teilnehmer werden gebeten, Terre einen Stuhl und Besteck mitzubringen. Voranmeldung ist nicht erforderlich. Von der Cooperativa Loma Plata wird eine Suzuki-Woche veranstaltet. Alle Modelle von Fahrzeugen der Marke Suzuki werden mit einem guten Preisnachlass zum Kauf angeboten, inklusive Glasverdunkelung, ein bereits gefüllter Tank und die Titelumschreibung. Dieses Sonderangebot ist gültig vom 15. bis zum 20. Juni und zwar beim Fahrzeughandel vom Hauptsitz der Kooperative in Loma Plata wie auch in der Filiale von Philadelphia. Nähere Informationen erhält man unter folgender Telefonnummer 0986 234 217. Gezeichnet Ronny Giesbrecht-Tövs.

Wir wiederholen eine Todesnachricht aus dem Pflegeheim in Philadelphia. Herr Gerhard Vogt, früher wohnhaft in Friedensruh Fernheim, ist am Sonntag, den 14. Juni, um 21.30 Uhr im Pflegeheim gestorben. Er erreichte ein Alter von 83 Jahren. Die Begräbnisfeier für Herrn Gerhard Vogt findet am Mittwoch, den 17. Juni, um 15 Uhr im Versammlungsraum von Friedensruh Nummer 6 statt, gezeichnet im Namen der Geschwister Marga und Hans Kedler. Auf Wunsch der Familie spiele ich nun folgendes Lied.

0: Zum Wetter in Philadelphia. Der Himmel ist bewölkt und die Temperatur beträgt 17 Grad Celsius. Die Höchsttemperatur heute wurde mit 18 und die Tiefsttemperatur mit 14 Grad Celsius gemessen. Die relative Luftfeuchtigkeit liegt bei 74%, der Luftdruck beträgt 1020 Millibar. Der Wind weht aus südlicher Richtung mit einer Geschwindigkeit von 4 Kilometern in der Stunde. Die Höchstgeschwindigkeit betrug 24 Kilometer pro Stunde. Zur Wettervorhersage. Morgen erwartet uns ein Tag mit angenehm frischen Temperaturen zwischen 13 und 22 Grad Celsius. Der Himmel zeigt sich überwiegend bewölkt und der Wind weht aus südwestlicher Richtung. Und nur noch die Devisenkurse. Der US-Dollar steht im Ankauf auf 6.060 und im Verkauf auf 6.140 Guaraníes. Und der kanadische Dollar liegt bei 3.500 zu 5.100 Guaraníes. Der Euro wurde mit 7.300 zu 7.700 Guaraníes gehandelt und der brasilianische Real mit 1.140 zu 1.240 Guaraníes. Der argentinische Peso wurde mit 3 zu 6 Guaraníes gehandelt. 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

Offenbarung 7, Vers 12. Lob und Ehre und Weisheit und Dank und Preis und Kraft und Stärke unserem Gott von Ewigkeit zu Ewigkeit. Amen.

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1: Die neuesten Ergebnisse des Minifepa Volleyballturniers der Auswahlmannschaften, Fußball-WM-Ergebnisse und Hamilton gewinnt Formel-1-Rennen. Das und mehr hören Sie hier heute mit Simon Eitzen. Los geht's! Lokaler Sport, Minifepa Volleyballturnier der Auswahlmannschaften. Hier die Resultate vom Wochenende im Rahmen der zweiten Runde beim Männersportverein. Am Samstag traf zum einen der Verein Deportivo Boquerón Neuland auf den Fernheimer Sportverein. Das Spiel der Damen endete 3:2 für den FSV. In Sets 21:25, 25:19, 25:10, 21:25, 15:7. Das Spiel der Herren endete 3:0 für den FSV. In Sets 25:17, 25:18, 25:19. Außerdem traf der Lolita-Sportverein auf den Paratodo-Sportverein. Das Spiel zwischen den Damenmannschaften endete 3:1 für den PSV. In Sets 25:17, 21:25, 25:19, 25:18. Das Spiel der Herren endete 3:0 für den PSV. In Sets 25:14, 25:18, 25:15. Am Sonntag spielten zum einen die Damen- und Herrenteams des DBN gegen die des LSV. Das Spiel zwischen den Damenmannschaften endete 3:0 für den DBN in Sets 25:15, 26:24, 25:16. Und das Spiel zwischen den Herrenteams 3:1 für den DBN in Sets 25:10, 25:14, 15:25, 25:19. Und der MSV traf auf den PSV. Das Spiel zwischen den Damenmannschaften endete 3:0 für den MSV in Sets 25:17, 25:21, 25:16. Und bei den Herren 3:0 für den MSV in Sets 25:18, 25:19, 25:19. Nach dem 8. Turniertag von insgesamt 10, hier einmal die aktuellen Tabellen im Überblick. Bei den Damen erst der MSV mit 18 Punkten, zweiter FSV mit 13, dritter DBN mit 9, vierter PSV mit 8 Punkten, fünfter LSV mit 0 Punkten. Und bei den Herren, erster FSV mit 18 Punkten, zweiter MSV mit 15, dritter DBN mit 9, vierter PSV mit 6 Punkten, fünfter LSV mit 0 Punkten. Das Turnier endet nächste Woche mit den letzten Spielen der zweiten Runde beim MSV. Dann trifft am Samstag der DBN auf den MSV und der LSV auf den FSV und am Sonntag spielen dann auch die Damen- und Herrenmannschaften des PSV und des DBN gegeneinander, sowie die des FSV und des MSV. Nationaler Sport, Copa Paraguay, Naciones Unidas und 10 de Julio qualifizieren sich für zweite Runde. Im landesweiten Fußballpokal Paraguays, dem Wettbewerb Copa Paraguay, qualifizierten sich im Laufe der letzten Woche im Rahmen der ersten Runde die Chaco-Teams Naciones Unidas aus Philadelphia und 10 de Julio aus dem Departement Presidente Arges. Zur Qualifikation trug auch maßgeblich bei, dass das dritte Team und das Ausspielen der beiden Plätze für Runde 2 zu beiden Pflichtspielen nicht erschien. Sowohl gegen Naciones Unidas als auch gegen 10 de Julio tauchte der Club General Caballero aus Alto Paraguay nicht auf. Die beiden Spiele hätten in Philadelphia auf dem Feld Paz del Chaco stattfinden sollen. Am 27. Juni spielt nun noch Naciones Unidas gegen 10 de Julio in Villa Arges. Das Spiel ist vor allem noch in der Hinsicht von Bedeutung, dass es definiert, welches Team in der nächsten Runde gegen Zweitligist Benjamín Aceval und welches gegen Zweitligist Independiente de Campo Grande spielt. Naciones Unidas und 10 de Julio sowie auch General Caballero aus Alto Paraguay sind Amateurteams, die unter der Unión del Fútbol Interior, kurz UFI, stehen. In der zweiten Runde des Turniers starten die Zweitligisten, die schon unter der Asociación Paraguaya de Fútbol stehen, ins Turnier. In Runde 3 kommen dann erst die Erstligisten dazu. Das nationale Turnier Copa Paraguay wird mit einem Jahr Unterbrechung aufgrund der Corona-Pandemie seit 2018 ausgetragen. Rekordsieger ist Libertad. Internationaler Sport, Fußball-WM. Paraguay verliert zum Turnierstart deutlich. Im Rahmen der diesjährigen Fußball-Weltmeisterschaft der Herrenteams in den USA, Kanada und Mexiko verlor Paraguay im ersten Gruppenspiel deutlich. Die sogenannte Albiroja unterlag den USA 1:4. In der ersten Halbzeit fand das Team von Gustavo Alfaro nicht richtig in ihr Spiel, spielte unsauber und fand wenig Zugriff, während die USA viel Ballbesitz hatte und sich einige Torchancen rausspielte. Zur Halbzeit stand es bereits 3:0. In der zweiten Halbzeit verkürzte zwischenzeitlich Paraguays eingewechselter Mittelfeldspieler Mauricio. Als nächstes trifft Paraguay im zweiten von drei Gruppenspielen auf die Türkei. Das Spiel findet in der Nacht von Freitag auf Samstag ab 0 Uhr Mitternacht statt. Das andere Spiel aus Paraguays Gruppe endete 2:0 für Australien gegen die Türkei. Hier einmal alle Ergebnisse des Turniers bis jetzt im Überblick. Aus Gruppe A, Mexiko gegen Südafrika 2:0, Südkorea gegen Tschechien 2:1. Gruppe B, Schweiz gegen Katar 1:1, Bosnien-Herzegowina gegen Kanada 1:1. Gruppe C, Schottland gegen Haiti 1:1.

0: gegen Norwegen. Morgen 22 Uhr Gruppe J, Argentinien gegen Algerien. Mittwoch um 1 Uhr nachts aus Gruppe J, Österreich gegen Jordanien. Mittwoch 14 Uhr aus Gruppe K, Portugal gegen Demokratische Republik Kongo. Mittwoch 17 Uhr Gruppe L, England gegen Kroatien. Mittwoch 20 Uhr Gruppe L, Ghana gegen Panama. Und Mittwoch 23 Uhr Gruppe K, Kolumbien gegen Usbekistan. Am Donnerstag beginnt dann der zweite Gruppenspieltag. Anschließend geht es mit dem dritten und letzten Gruppenspieltag weiter, bevor dann die sogenannte K.O.-Phase beginnt mit den 16-Finalpartien. Die Weltmeisterschaft geht noch über einen Monat und endet mit dem Finale am 19. Juli. Amtierender Weltmeister ist Argentinien. Formel 2, Dirksen bleibt ohne Punkte bei 5. Jahresrennen in Barcelona. Im Sprint-Race-Rennen am Samstag wurde der 22-jährige Paraguayer Drittletzter. Am Sonntag wurde Dirksen dann im Hauptrennen 14. Das Qualifikationsrennen am Freitag hatte Dirksen noch auf Platz 2 beendet. Die Qualifikation vor dem Wettbewerbsrennen ist maßgeblich entscheidend dafür, welcher Fahrer bei den Rennen Sprint und Future Race jeweils auf welcher Position startet. Ob zwar Dirksen beim Qualifikationsrennen auf Platz 2 ins Ziel fuhr, musste er die beiden Rennen, die Punkte geben, von einer niedrigeren Position aus starten. Im Rennen Sprint Race von Position 14 aus, im Hauptrennen Future Race von Position 7 aus. Dies hatte mit einer Strafe zu tun, die dem ambitionierten Paraguayer verhängt wurde. Angeblich hatte er gelbe Fahnen ignoriert, die einen Unfall markierten. Dies geschah, als Dirksen dabei war, die Runde mit seiner besten Zeit in dieser Quali zu beenden. In den beiden Rennen, die Punkte einbringen können, holte Dirksen diesmal keine Punkte. In der Gesamttabelle des diesjährigen Wettbewerbs befindet sich der 22-Jährige nun auf Platz 11 mit 21 Punkten nach 5 Rennwochenenden 2026. Dahinter haben die Fahrer auf Position 12 und 13 jeweils 20 Punkte. Der 10. hat 30 Punkte. Dirksens Teamkollege vom Team Invicta Racing, Rafael Camara, steht auf Position 3 mit 69 Punkten. Formel 1. Am Wochenende fand der große Preis von Barcelona-Katalonien statt. Beim 7. Formel-1-Rennwochenende des diesjährigen Turniers, auch Weltmeisterschaft genannt, wurde diesmal im gestrigen Hauptrennen Ferrari-Fahrer Lewis Hamilton Erster. Für den siebenfachen Weltmeister war es der erste Triumph in einem Hauptrennen für Konstrukteur Ferrari. Ich habe daran geglaubt, was dieses Team erreichen kann, was wir gemeinsam erreichen können, meinte der Brite. Hier die ersten Plätze des Hauptrennens im Überblick. Erster Lewis Hamilton für Rennstall Ferrari, zweiter George Russell für Mercedes, dritter Lando Norris für McLaren, vierter Max Verstappen für Red Bull, fünfter Oscar Piastri für McLaren. Hier der aktuelle Stand in der Fahrerwertung 2026. Erster Kimi Antonelli für Mercedes mit 156 Punkten, zweiter Lewis Hamilton für Ferrari mit 115 Punkten, dritter George Russell für Mercedes mit 106, vierter Charles Leclerc für Ferrari mit 75, fünfter Lando Norris für McLaren mit 73 Punkten. In der Konstrukteurswertung, auch Teamwertung genannt, der diesjährigen Weltmeisterschaft sieht es aktuell so aus. Erster Mercedes mit 262 Punkten, zweiter Ferrari mit 190, dritter McLaren mit 141 Punkten, vierter Red Bull mit 89 und fünfter Alpine Formel 1 Team mit 57 Punkten. Das Turnier geht am letzten Juniwochenende mit dem großen Preis von Österreich weiter. In 2 Wochen beginnt das Grand Slam Tennisturnier Wimbledon Championships. Beim bedeutendsten Tennisturnier auf Rasen startet die erste Hauptrunde am 29. Juni. Die Spieler und Spielerinnen, die erst noch die Qualifikationsrunde überstehen müssen, um teilnehmen zu können, treten etwas vorher an. Die Qualifikationsrunde beginnt laut Angaben von Wimbledon auf ihrer Webseite am 22. Juni. Bis hier die heutige Sendung. Auf Wiederhören!
1: Soweit diese Ausgabe von Sportexpress. 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
2: Am 20. Juni findet in Philadelphia ein Kongress für Interessenten im Bereich der Pflegefamilien und Adoption statt. Organisiert wird er unter anderem vom Sozialdienst der Association Fernheim. Korrespondentin Dorothea Eid unterhielt sich darüber mit Sozialarbeiterin Conny Aquino.
3: Was ist das Hauptziel dieses Kongresses?
4: Der Kongress El Corazón del Padre hat mindestens 2 große Ziele. Zum einen wollen wir Pflege- und Adoptivfamilien erreichen durch hilfreiche und aufbauende Themen und diese Familien auch untereinander verbinden, dass sie sich kennenlernen und gegenseitig unterstützen. Und zum Zweiten geht es uns auch darum, dass Personen, die Interesse für dieses Thema haben, dass sie eine Gelegenheit bekommen, einfach mal reinzuhören, wie es in der Welt der Pflege und Adoption ist und Ihnen da auch grundlegende Informationen zu geben zu diesem Thema.

0: Warum ist es wichtig, Pflege- und Adoptivfamilien gezielt zu unterstützen?
1: Die gezielte Unterstützung von Pflege- und Adoptivfamilien ist sehr wichtig. Pflege- und Adoptiveltern übernehmen eine anspruchsvolle Aufgabe, weil es gibt sehr viele Veränderungen in ihrem Leben und sie werden mit ganz neuen Herausforderungen konfrontiert. Verhaltensauffälligkeiten oder Bindungsprobleme können Teil von diesem Weg sein. Deshalb ist gezielte Unterstützung so wichtig, weil es wird ihnen helfen, dauerhafte und sichere Bindungen zwischen dem Kind und den Eltern aufzubauen. Sowohl das Kind wie auch die Eltern werden dadurch ermutigt und gestärkt. So eine Unterstützung kann ja sehr unterschiedlich aussehen und ein Event mit Vorträgen und Zeugnissen soll eine Möglichkeit in diesem Bereich sein.
0: Welche Themen stehen auf dem Programm bei diesem Kongress?
1: Das Motto für diesen Kongress ist ja das Herz des Vaters und das wird auch unser Hauptthema sein. Gott ist unser großes Vorbild in der Adoption. Und zudem sollen auch noch andere praktische Themen angesprochen werden, wie zum Beispiel, welches ist der Unterschied zwischen Pflegefamilie und Adoptionsfamilie oder welches sind die legalen Aspekte, die man beachten muss oder wie geht man mit schwierigem Verhalten bei einem traumatisierten Kind um? So, es kommt eine Rednerin aus dem Ausland und mehrere sehr erfahrene Professionelle aus Asunción und Ostparaguay. Die Absicht ist also, durch diese Vorträge, Workshops und Zeugnisse einen Einblick in diese Realität zu geben.
0: Wer sind die Teilnehmer am Kongress oder ja, wer darf sich anmelden, einschreiben?
1: Eingeladen sind alle Pflege- und Adoptiveltern sowie Personen, die Interesse für dieses Thema haben. Die Einladung geht sowohl an deutsch- wie auch spanisch sprechende Personen aus dem zentralen Chaco. Der Kongress wird auf spanischer Sprache durchgeführt werden.
0: Wann findet der Kongress statt und wo?
1: Der Kongress findet am Samstag, den 20. Juni, beim Esssaal der MBG Philadelphia statt. Ab 14:30 Uhr ist die Einschreibung und das Programm fängt um 15 Uhr an und wir wollen ungefähr abends um 21 Uhr abschließen. Die Kosten betragen 50.000 Guaraníes pro Person. Da auch ein Abendessen im Preis enthalten ist, ist eine vorherige Anmeldung erforderlich. Es wird auch Kinderbetreuung angeboten. Das ist nur wichtig, das bei der Anmeldung dann auch zu vermerken.
0: Wo kann man sich dafür anmelden und bis wann?
1: Anmelden kann man sich über einen Link, der in den sozialen Netzwerken zu finden ist. Und wenn man weitere Informationen haben möchte, kann man sich auch beim Sozialdienst melden. Die Anmeldefrist ist der 18. Juni.
0: Welche Rolle spielt die Gemeinschaft bei der Unterstützung von Pflege- und Adoptivfamilien?
1: Eine Gemeinschaft zeigt ihre wahre Stärke darin, wie sie mit den Schwächsten umgeht. Und besonders Kinder sind auf Schutz, Liebe und Unterstützung angewiesen. Jedes Kind verdient es, gesehen, angenommen und geborgen zu sein. Und genau hier kann eine Gemeinschaft einen entscheidenden Unterschied machen und dazu beitragen, dass Kinder in Sicherheit aufwachsen können. Wir wissen, dass nicht jede Familie berufen ist, ein Pflegekind oder ein Adoptivkind aufzunehmen. Doch jeder von uns kann Teil dieser wichtigen Aufgabe werden, indem wir die Familien unterstützen, die diesen Weg gehen. Manchmal sind es diese kleinen Gesten, die Großes bewirken. Ein selbstgebackener Kuchen, finanzielle Mithilfe, ermutigende Worte, Gebete oder einfach ein offenes Herz, das bereit ist zuzuhören und diese Realität besser kennenlernen zu wollen.
2: Sie hörten Sozialarbeiterin Conny Aquino im Gespräch mit Korrespondentin Dorothea Eid. Darin ging es um einen Kongress für Interessenten im Bereich der Pflegefamilien und Adoption, der am 20. Juni stattfindet.

0: Am Montag, den 15. Juni, fand vormittags auf dem Hof des Colegio Loma Plata eine Feria de las Naciones statt. Korrespondentin Lotte Wiens war vor Ort und unterhielt sich über dieses Event und wie am Colegio Loma Plata die Fußball-WM fächerübergreifend gewürdigt wird, mit der Schulleiterin Joela Sawatzki, den Lehrern Sergei Friesen und Rüdiger Sawatzki und den Schülern David Reimer, Ryan Funk und Mia Sawatzki.
1: Am Donnerstag, den 11. Juni, hat ja offiziell die Fußball-WM begonnen. Und da auch unsere Nationalmannschaft nach 16 Jahren wieder dabei ist, ist die Begeisterung der Fußballfans ganz besonders groß. Auch in unseren Kreisen spielt Fußball eine große Rolle im Leben vieler junger Menschen. Und um diese Begeisterung aufzugreifen und mit Lerninhalten zu verbinden, hat man sich am Colegio Loma Plata verschiedene Aktivitäten und Projekte überlegt. Heute herrscht auf dem Schulhof wieder ein buntes Treiben. Schüler und Lehrer tragen nicht ihre übliche Schuluniform, sondern die Trikots verschiedener Nationen, die an der Fußball-WM teilnehmen. Und es gibt hier heute eine sogenannte Feria de las Naciones. Mehr über die Idee hinter diesem Projekt, bisherige Aktivitäten im Rahmen der WM und die heutige Veranstaltung erfahren Sie im Gespräch mit Schulleiterin Joela Sawatzki, Geschichtslehrer Sergi Friesen, Lehrer Rüdiger Sawatzki und auch einige Schüler kommen zu Wort. Frau Sawatzki, wie entstand die Idee, die Fußball-Weltmeisterschaft als Thema für ein fächerübergreifendes Projekt aufzugreifen? Bereits zu Beginn des Schuljahres wurden den Klassen per Los verschiedene WM-Teilnehmerländer zugeteilt. Was war das Ziel hinter dieser Vorgehensweise und hinter diesem ganzen Projekt?
2: Also die Initiative stammt von der Fachgruppe Ciencias Sociales, also von den Geschichtslehrern. Die Fachleiterin hat mir am Ende des letzten Jahres die Idee von diesem Projekt erzählt und wir waren uns sofort einig, dass das ein interessantes Thema für unsere Schüler wäre und wir das Thema wunderbar mit weiteren unterschiedlichen Aktivitäten im Schulalltag verbinden könnten.
1: Nun wurden ja bereits verschiedene Aktivitäten und Projekte rund um diese Länder durchgeführt. Was können Sie uns dazu sagen?
2: Zu Beginn des Jahres haben wir 20 Teilnehmerländer an der diesjährigen Fußballweltmeisterschaft verlost. Jede Klasse zog dabei sein Land. Die Lehrer bekamen dann die Aufgabe, in ihren Fächern nach Möglichkeit mit diesen Ländern zu arbeiten. Zum jährlichen Klassenturnier, das im März stattfand, hatte jede Klasse eine Klassenuniform nach seinem Land gestaltet. Am Tag des Lehrers haben alle Klassen typisches Essen aus ihren Ländern mitgebracht. Das wurde dann ausgestellt und gemeinsam gegessen. Während der Weltmeisterschaft wird eine Übersicht über die Ergebnisse der Spiele geführt. Außerdem wollen wir neben der heutigen Feria de las Naciones die Wagen für den Umzug zum Tag der Jugend im September noch ein letztes Mal mit unseren 20 Ländern gestalten.
1: Als Schulleiterin und Lehrerin, welchen pädagogischen Wert sehen Sie in dieser Verbindung von Sport, Kultur, Geschichte, Geografie und anderen Unterrichtsfächern?
2: Ich denke, dass es wichtig ist, im manchmal doch sehr eintönigen Unterrichtsalltag ab und zu Abwechslung reinzubringen. Unterrichtsinhalte, die Möglichkeit bieten, sich praktisch mit dem Alltag der Schüler zu verbinden, sollten auch so aufbereitet werden. Wenn die Inhalte praktisch erarbeitet werden, haben sie für die Schüler einen ganz anderen Wert. Und ich denke, dass die Fußball-Weltmeisterschaft, die ja jung und alt zu faszinieren scheint, dafür wunderbar geeignet ist. Zum Beispiel können Schüler sich im Unterricht der biblischen Unterweisung mit der Situation der Christen in diesen Ländern beschäftigen und spezifisch für sie beten. Im Fach Economia kann man sich die Wirtschaft dieser Länder anschauen und davon lernen. In den Sprachfächern kann man mit den jeweiligen Sprachen arbeiten und so weiter.
1: Herr Sergi Friesen gehört zum Organisationsteam der heutigen Feria de las Naciones. Herr Friesen, was steht an diesem Vormittag auf dem Programm?
3: Morgens hatten wir eine gemeinsame Morgenandacht als Colegio und danach wurden dann die Klassenzimmer vorbereitet. Einige Klassen hatten sich schon an Tagen vorher getroffen und dann einige Sachen aufgestellt und ausgeschmückt. Und ab 9 Uhr gibt es jetzt die Feria, also die Ausstellung, wo Schüler zum Teil in ihrem Klassenzimmer sind, ihr Land vorstellen und zum Teil auch rumgehen und sich die anderen Klassenzimmer und die Länder angucken.
1: Und wie haben die Klassen sich auf die Präsentation Ihres Landes vorbereitet? Gab es da bestimmte Aspekte, die im Mittelpunkt standen?
3: Also in unterschiedlichen Fächern wurde recherchiert zu dem Land. Eine Hauptlast trug das Fach Geschichte, Historia Geografia, weil die Initiative Initiative für dieses Projekt auch von der Fachgruppe Ciencias Sociales kam, aber auch andere Fächer haben sich daran beteiligt und da wurde ja Material zusammengetragen und das wird jetzt ausgestellt.
1: Und seit wann arbeiten die Schüler an diesem Projekt?
3: Das Projekt begann praktisch schon in der ersten Schulwoche, als die Länder verlost wurden. 20 von den Ländern, die bei der Weltmeisterschaft dabei sind, wurden dann verlost. Und die Klassenuniformen haben die Schüler dann danach auch ausgesucht. Das Klassenturnier wurde damit gespielt und es werden noch einige weitere Aktivitäten folgen. Zum Beispiel am Tag der Jugend wird auch das Thema diese Länder sein.
1: Und was ist Ihr Eindruck von der bisherigen Beteiligung und Begeisterung der Schüler?
3: Die Schüler haben sich sehr eingesetzt und mitgemacht und sind jetzt auch ganz motiviert dabei. Und es ist schön zu sehen, wie sie sich Mühe gegeben haben, das Klassenzimmer so schön wie möglich auszuschmücken und ja, Begeisterung zeigen dabei.
1: Und Sie haben schon ein weiteres Projekt erwähnt. Gibt es noch weitere, die in diesem Rahmen auf dem Plan stehen?
3: Es gab zum Tag des Lehrers ein Frühstück, ein Essen, wo jedes Land, jede Klasse ein typisches Essen mitgebracht hat. Und zum Tag der Jugend soll es auch eine Aktivität geben, wo die Schüler dann ihr Land auch präsentieren. Aber dazu gibt es noch nicht viele Details.
1: Herr Rüdiger Sawatzki ist Klassenlehrer der 7a. Herr Sawatzki, Sie hatten ein afrikanisches Land bekommen und Sie hatten sich etliche besondere Aktivitäten überlegt. Was können Sie uns zu Ihrem Projekt sagen?
4: Ja, das Land, das wir gelost hatten, das war Marokko. Und Marokko ist ein Land, das liegt im Nordwesten Afrikas. Ja, wir hatten ein besonderes Erlebnis. Wir hatten das Vorrecht, durch den Kontakt einer Mutter ein Ehepaar einzuladen, das 4 Jahre in Marokko als Missionare gedient haben. Das ist das Ehepaar Antonio und Steffi Enciso aus Philadelphia. Die haben uns besucht und uns erzählt, dass die meisten Menschen in Marokko Muslime sind und dass dort aber auch einige Christen leben. Und es gibt dort verschiedene christliche Missionswerke. Die machen dort soziale Projekte und es wird dort Bildungsarbeit geleistet und auch Hilfe für Bedürftige wird angeboten. Die Organisation, die die Missionare nach Marokko brachte, heißt Pueblos Musulmanes International. Und diese Missionare haben uns dann auch ein bisschen erzählt, besonders über die Kultur von Marokko. Eine wichtige Sache dort in Marokko ist zum Beispiel das Teetrinken. Das ist eine wichtige Tradition. Das gemeinsame Teetrinken ist besonders als Zeichen für Gastfreundschaft gedacht. Und normalerweise wird dort 3-mal pro Tag Tee getrunken. Der erste Tee, den man bekommt, ist sozusagen der Tee bitter wie das Leben. Der zweite Tee nach dem Mittagessen, der ist mild wie die Liebe. Und der dritte Aufguss, wird gesagt, ist sanft wie der Tod. Das war zum Beispiel ganz interessant einmal zu wissen. Auch über die Schule und die Schulbildung wurde uns etwas erzählt. Also die Kinder beginnen dort in Marokko schon mit 6 Jahren, so wie bei uns ungefähr. Und der Unterricht wird in Arabisch und Französisch geboten. Und in vielen Schulen auf dem Land besonders, da ist es üblich, dass die Mädchen zum Beispiel den Unterricht abbrechen, ab dem 10. Lebensjahr. Wir würden sagen 4. Klasse, weil es dort keine Toiletten gibt. Und ja, dann hören sie einfach auf, zur Schule zu gehen. Und dieses Ehepaar, das dort gearbeitet hat, die haben sich besonders auch eingesetzt, um in Schulen zu arbeiten, um dort die sogenannten Banyos einzurichten, damit auch die Mädchen es ausnutzen können und länger zur Schule gehen können. Das waren so einige besondere Sachen, die wir erfahren haben über Marokko.
1: Vielen Dank, Herr Sawatzki. Ich bin hier mit etlichen Schülern vom Colegio Loma Plata. Stellt ihr euch einmal bitte kurz vor, wie heißt ihr, welche Klasse besucht ihr und welches Land repräsentiert ihr?
5: Ich bin David Reimer von 1C und wir haben Uruguay als Unterland.
6: Hallo, mein Name ist Ryan Funk. Ich bin im 3. Kurs, Tercero C, und wir als Klasse repräsentieren das Land Niederlande.
7: Ich bin Mia Sawatzki aus der Klasse 7D und wir repräsentieren das Land Deutschland.
1: Und wie habt ihr euer Land präsentiert?
5: Wir haben unser Klassenzimmer dekoriert und jetzt werden immer einige Schüler da drin sein und das vorstellen an die interessierten Menschen.
6: Wir haben die Nationalflagge vor der Klasse aufgehängt. Dann haben wir mit Krepppapier die ganze Klasse ausgeschmückt und noch etwas typisches Essen und so weiter zur Verfügung gestellt, was man probieren kann. Und mehrere T-Shirts bemalt mit Fahrrädern und so weiter, was dann mit dem Land verbunden ist.
7: Wir haben Plakate gemacht und da wurde auch ein Wohnhaus, ein deutsches Wohnhaus gebastelt. Und ja, die Tiere wurden auch so, ja, Plakate.
1: Und was hat euch an diesem Projekt am meisten Spaß gemacht und was habt ihr über euer Land gelernt, das euch überrascht hat?
5: Dass da auch viele mennonitische Kolonien sind, war mir neu. Und das meiste Spaß gemacht hat, das Klassenzimmer zu dekorieren.
6: Besonders Spaß gemacht hat mich, dass wir in verschiedenen Fächern viel dazulernen konnten, dass das sehr vielseitig eingebracht werden konnte. Und ich habe dazu gelernt, dass Niederlande mehr Fahrräder besitzt als Einwohner. Das liegt daran, dass jeder Niederlande durchschnittlich 2 oder mehr Fahrräder hat. Und das ist Teil der Kultur da.
7: Es hat mir sehr viel Spaß gemacht, die Plakate zu machen und das einfach alles zu organisieren. Und ich habe zum Beispiel die deutsche Hymne, wusste ich früher nicht. Die habe ich jetzt, wusste jetzt, wie die ist.
1: Herr Friesen, wenn Sie jetzt abschließend noch kurz dieses Projekt auswerten, wie finden Sie die Begeisterung und Beteiligung der Schüler und auch die Ausstellungen zu den Ländern?
3: Also im Allgemeinen haben die Schüler sehr gut mitgemacht und auch fleißig gearbeitet. Das sieht man auch an den vielen kreativen Ausstellungssachen, die man besichtigen kann. Wurde viel selbst gebastelt und geschmückt und da sieht man dann auch, wie viel Arbeit dahinter steckt.
1: Und allgemein sind die Schüler auch begeistert, die Projekte der anderen Klassen zu sehen?
3: Ja, man sieht die hier überall rumlaufen und sich das anschauen und das ist eine sehr gute Stimmung hier.
1: Vielen Dank, Herr Friesen.
0: Sie hörten einen Beitrag von Korrespondentin Lotte Wiens über eine Feria de las Naciones, die heute am Colegio Loma Plata stattgefunden hat. Interviewpartner waren Schulleiterin Joela Sawatzki, die Lehrer Sergej Friesen und Rüdiger Sawatzki sowie die Schüler David Reimer, Ryan Funk und Mia Sawatzki. Am Schluss dieser Sendung noch einmal die aktuellen Wetterdaten. Der Himmel ist bewölkt und die aktuelle Außentemperatur beträgt 17 Grad Celsius. Die Luftfeuchtigkeit liegt bei 76%, der Luftdruck beträgt 1020 Millibar und der Wind weht mit 3 Stundenkilometern aus südwestlicher Richtung. Das war das Abendjournal. Hier geht es im Programm weiter mit des Kinderprogramm Schatzgrube Bibel. Um 19.30 Uhr folgt die Sendung Winke für Frauen und um 20.27 Uhr endet der deutschsprachige Sendeblock mit den Segensworten am Abend. Ich verabschiede mich und wünsche Ihnen nur noch einen schönen Feierabend. Auf Wiederhören.
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0: 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Erste Korinther, Kapitel 15, Vers 50, Bad 58.
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Paraguay kann seine Zuckerproduktion bei dem Jahr 2034 ab 15 Millionen Tonnen verheichern. Zur gleichen Zeit kann die Maisproduktion ab 9 Millionen Tonnen steigen. 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Die Produktionsverheicherung soll vor allem durch höhere Ernte ab dem Hektar, neue Technologien, bessere Anbaumethoden und Investitionen möglich werden in der Produktion. Der Titel hier Paraguay als der wichtigste Zuckerexporteur von der Welt. Diese Aufteilung geht davon aus, dass der internationale Nachfrage nach Zucker und Korn langfristig hoch bleiben wird. Vor allem die Fördermittelindustrie in der Produktion von Biobrennstoffen fördert diese Nachfrage. 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Hierbei ist der Transport auch wichtig. Darüber hinaus wiese der Fachlied ab der Bedienung von stabilen Rahmenbedingungen an für die Produzenten und Investoren. Wenn die Produktivität wieder steigt und die Logistik sich verbessert, kann Paraguay seine Rolle als wichtiger Agrarproduzent in Südamerika wieder ausbauen. Mit einer Produktion von bitte 15 Millionen Tonnen Zucker und 9 Millionen Tonnen Mais wird das Land seine Position stärken auf dem internationalen Agrarmarkt. Der paraguayische Präsident Santiago Peña und der städtische Utlandsminister Marco Rubio arbeiten wieder tief an eine gemeinsame bilaterale Agenda. Diese zwischen Paraguay und den USA. Dabei geht es um den Handel, Investitionen, Sicherheit und die wirtschaftliche Tipparbeit von beiden Ländern. Ein wichtiges Thema für Paraguay ist der Zugang zum städtischen Fleischmarkt. 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

0: De klok is 11 met 30 minuten.
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0: De klok is 12 met 30 minuten.
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0: The clock es eint.
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Man sagt, dass eine sonnige, ja vor allem eine gesegnete Kindheit über das ganze, fernere Leben ihr Licht ausstrahle. Ich selber bin leider in einer gar kleinen Familie aufgewachsen. Einzig Kind bin ich gewesen. Aber zu meinen schönsten, unvergesslichen Erinnerungen zählen die Dämmerstunden, da ich auf dem Fußbänkchen vor Mutters Fensterplatz saß und ich sie dann bat: »Mutter, erzähl mir, wie es bei euch daheim war.« Und dann erzählte Mutter aus ihrer Kindheit, die sie mit 9 Geschwistern in dem alten Haus am Berghang verlebt hat. Wenn es auch gewiss für die nicht wohlhabenden Eltern nicht immer leicht gewesen war, ein Dutzend Mäuler zu stopfen, ein Dutzend Leiber zu kleiden, so waren sie doch alle gesund und sauber aufgewachsen, ohne dass sie je ihre Mutter klagen gehört hatten. Und mir einzigem Kind erschien dieses kinderreiche Haus schier wie ein irdischer Vorplatz zum himmlischen Paradies. Von nichts anderem dünkte mich interessanter zu hören. Und immer wieder bat ich: »Mutter, erzähl, wie es bei euch daheim war.« An diese Bitte hat sich meine Mutter wohl erinnert, als sie eines Tages während ihrer jahrelangen Leidenszeit vor ihrem Tod zu mir sagte: »Kauf mir ein paar Hefte und Bleistifte.« Erst als sie dann heimgegangen war, habe ich gesehen, was sie mir in diesen Heften für ein besonderes Vermächtnis hinterlassen hat. Sie hat mir in den Stunden, da ich sie allein lassen und meiner Arbeit nachgehen musste, so oft es ihre Schmerzen zuließen, in wohl mehr als 50 Geschichtlein aufgeschrieben, wie es daheim war. Und einige davon will ich euch zur Freude und zum gesegneten Nachdenken weitergeben. So hat es meine Mutter berichtet.

Es war ein besonderer Tag für unser altes Haus gewesen. Zwei Geschenke hatte es erhalten. Unsere Mutter sagte, dass, was sie in ein Tuch gewickelt hineingetragen hätte, wäre das wertvollere von den beiden. Das konnte unsere Auguste zwar nicht einsehen, sie brummelte, »Von der Sorte haben wir doch schon selber genug«, aber unsere Mutter antwortete mit ihrem freundlichen Lächeln, »Ein Kind ist immer ein wertvolles Geschenk Gottes, und wo 12 satt werden, ist auch noch etwas für ein 13. übrig.« Ihr merkt schon, dass uns Mutter ein Kind ins Haus getragen hatte. Und diesmal kein eigenes, sondern das Söhnlein unserer Tante, die kurz nach seiner Geburt gestorben war. Ja, das war also das erste Geschenk. Wir machten danach nicht viel Aufhebens davon. Es wurde in den alten Korbwagen gelegt und an schönen Sommertagen in die windgeschützte Ecke hinter dem Haus gestellt, wo wir alle schon gelegen hatten. Das zweite Geschenk war anderer Art. Und es dünkte uns Kindern wirklich wertvoller und wunderbarer als dieser kleine Bub, von dessen Sorte wir in der Tat schon genug hatten. Unser guter Großvater, Mutters Vater, der uns immer viel Gutes getan hat, gab Mutter eines Abends von einem besonderen Gewinn, den er gehabt hatte, 100 Taler. 100 Taler, das war für die damalige Zeit und besonders in den Augen von uns Kindern eine Riesensumme. Mein Bruder Karl sagte, »Das ist wie aus Amerika.« Für Karl war Amerika der Inbegriff alles Wunderbaren.

Unsere große Emma lachte ihn aus und fragte, »Warum sollte er es denn nicht sagen? Meinst du, er hätte Angst, du könntest sonst dahin auswandern?« »Er weiß, was ich später tue«, murmelte Karl geheimnisvoll. Und dann nahm er mich bei der Hand und zog mich mit sich fort in den Garten. Karl und ich waren immer besonders gute Freunde. Wir überlegten dann einmütig, was für uns wohl von den 100 Talern gekauft werden könnte. Großvater hatte nämlich ausdrücklich bestimmt, dass dieses Geld einmal nicht nach Mutters Wunsch als Notgroschen angelegt werden, sondern für allerlei mehr oder weniger dringende Bedürfnisse aufgebraucht werden sollte. Der gute alte Mann wusste wohl, dass es an so mancherlei bei uns mangelte. Nun, Karl und ich gingen nicht leer aus. Und trotzdem hat dieses Amerika-Geld, wie es Karl nannte, gerade uns beiden großen Kummer verursacht. Zuerst einmal wurden die Handwerker ins Haus bestellt. Die Maurer und Anstreicher hatten in der Wohnstube und in den beiden Kinderschlafzimmern mancherlei auszubessern und neu zu schaffen. Mutter hatte 2 Bodenkammern zurechtgemacht. Dort mussten Karl und Wilhelm, Almine und ich in dieser Zeit schlafen. Die beiden Buben waren nicht gerade tapfere Helden, so groß ihr Mundwerk auch zuweilen war. Nun, und Albine und ich brauchten als kleine Mädchen erst recht nicht mutig zu sein. »Dürfen wir den Spitz mit raufnehmen?« bat Albine kläglich. Wir waren alle 4 froh, als es Mutter erlaubte. Aber der Spitz war weniger froh. Mutter hatte nämlich bestimmt, dass er vor unserer Tür draußen auf dem Speicher liegen sollte. Das gefiel unserem Spitz durchaus nicht. Er wollte sofort wieder hinunterlaufen. Wilhelm hielt ihn am Halsband fest. Doch nach wenigen Augenblicken beschwerte er sich. »Ich soll wohl die ganze Nacht hier stehen bleiben und den Spitz festhalten, und ihr wollt schlafen.« »Das brauchst du nicht«, versicherte Karl großmütig und schaute sich ringsum. »Du, Karl, dort in der Ecke steht eine alte Gießkanne«, rief ich. »Die nehmen wir«, fiel Karl ein. Und die Gießkanne holen und den Spitz daran binden war eins. Ob es dem Spitz dadurch behaglicher wurde, könnt ihr selber ermessen. Er ließ sich zwar zuerst herbei, sich auf den alten Sack vor der Tür zu legen. Was dann aber nicht lange danach geschah, das brauche ich eigentlich gar nicht erst zu erzählen. Es war eine stürmische Nacht. Der Wind heulte um das alte Haus, und in dies Heulen mischte sich bald ein anderes Geheul. Und dann ein Rasseln, Rappeln, Poltern, ein noch wilderes Hundegebell, Kindergeschrei von oben und zu guter Letzt auch noch Rufen und Geschrei von unten. Was war los? Als der Vater das Licht angezündet und sich mit einer alten Pistole bewaffnet hatte, klärte sich dieser fürchterliche Lärm auf. Der Spitz hatte Heimweh nach seiner Hundehütte bekommen und war samt seiner Gießkanne die Speichertreppe hinuntergepoltert, gefallen und gerasselt. Alle im Haus waren wach geworden. »Ich schlafe gewiss die ganze Nacht nicht mehr ein«, klagte unser feines, zartes Mienchen. »Jetzt schlafe ich mit den Angsthasen oben«, erbot sich unsere derbe Auguste. Mutter lächelte. »Ich gehe mit euch rauf«, tröstete sie. »Ich bin ja eigentlich schuld daran.« »Du, Mutter?« fragten 6 oder 8 erstaunt. »Natürlich. Mutter nimmt immer alle Schuld auf sich.« »Ach nein«, entgegnete Mutter. »Ich schäme mich, dass meine Kinder immer noch nicht ihr Sprüchlein auch inwendig im Herzen können.« »Wo ich gehe und stehe, ist der liebe Gott bei mir. Wenn ich ihn auch gar nicht sehe, weiß ich sicher, Gott ist hier.« Und da schämten wir uns Kinder noch viel mehr als vor Vaters strengen Blick und seiner Warnung. Wenn auch das Geringste in den nächsten Tagen vorkommt, gibt es eine gehörige Strafe. Nun, in den nächsten Tagen war dieser nächtliche Spuk wieder vergessen. Wir lachten höchstens noch einmal darüber, wenn er uns noch einmal einfiel. Am nächsten Sonntag lachte auch die liebe Sonne und nicht bloß draußen am Himmel, sondern auch drin in unseren Herzen. Aber diese Sonntagssonne war für Karl und mich diesmal sehr irdischer Art. Die 100 Taler hatten auch etwas Schönes für uns beide gebracht. Karl hatte einen neuen Anzug und Stiefel mit Lackstulpen bekommen
Und ich wenigstens neue Schuhe mit Lackspitzen. Wir waren beide sehr stolz. Leider musste ich jedoch buchstäblich erfahren, dass Hochmut vor dem Fall kommt. Eigentlich müsste ich sagen, vor dem Stoß. Denn auf dem Kirchgang habe ich immer so eifrig auf meine Lackspitzen geguckt, dass ich plötzlich gegen einen Briefkasten prallte. Ich weinte jämmerlich und Auguste tröstete mich. Immer noch besser, Hochmut kommt vor dem Prall, als Hochmut kommt vor dem Fall. Wenn du gefallen wärst, wäre das Sonntagskleid schmutzig oder zerrissen. Deinem Kopf schadet die Beule nicht. Ja, ja, der Hochmut, sagte Mutter. Und ich nahm mir vor, jetzt auch trotz der wunderbaren Lackspitzen fein demütig zu bleiben. Ich blieb auch bescheiden im Hintergrund, als Karl nach der Kirche noch von den größeren Geschwistern bewundert wurde. Sie gingen dann mit Vater zum Hauptgottesdienst, während Karl, Auguste und ich mit Mutter und Emma im Frühgottesdienst gewesen waren. Nun kümmerten sich die drei um Küche und Stuben. Karl und ich durften noch etwas nach draußen gehen. »Karl«, sagte Mutter, »zieh aber erst den guten Anzug aus. Heute Nachmittag, wenn wir zum Großvater gehen, darfst du ihn wieder anziehen.« Aber Karl bettelte so. Er wollte sich in dem neuen Anzug doch noch den Nachbarn zeigen. »Mutter, lass ihn doch«, half ich ihm noch. »Ich passe auf, dass er sich in Acht nimmt. Er hat doch noch nie, nie einen ganz neuen Anzug gehabt, den noch keiner vor ihm getragen hat.« Die Mutter lächelte wieder ihr Liebeslächeln und nickte. Da stürmten wir beide eilig hinaus und zum Nachbarhaus hinüber. Die Nachbarskinder warteten schon auf uns. »Im Buchenwäldchen sind die Bucheckern reif. Wir gehen hin. Kommt ihr mit?« rief uns Fritz entgegen. Ich schaute Karl bedenklich an. Dazu waren wir ja nicht hergekommen. »Oh, der feine Anzug«, bewunderte schon die Nachbarin. Sie befühlte den Stoff. Aber Karl war gar nicht mehr aufs Bewundertwerden erpicht. »Natürlich gehe ich mit«, sagte er. »Aber Karl«, mahnte ich, »der neue Anzug.« »Ich brauche ja damit nicht auf die Bäume zu klettern«, beruhigte er mich. Und so gingen wir mit. Und ich brauche jetzt fast auch nicht mehr weiter zu berichten. Der Karl müsste kein Junge gewesen sein, wenn er nicht doch auf einen Baum gestiegen wäre. Und ritt-ratt hatte er im Hosenboden den schönsten Winkelhaken. Indessen die Nachbarkinder unbekümmert weiter durch den Wald zogen, standen Karl und ich da und schauten uns mit entsetzten Augen an. »Was tun?«, hieß es da wieder. Dass wir nun gleich nach Hause gelaufen und reumütig gebeichtet hätten, das kam ja nicht in Frage. Dafür waren wir halt schon als Kinder Evas Kinder. Verbergen, verstecken, das wollten wir. Aber wie? Und da fiel mir wieder etwas ein. Unser Milchmann wohnte nicht weit von diesem Buchenwäldchen. Dorthin lief ich geschwind. Die Frau war zur Kirche. Trotz allen Suchens und Kramens konnte mir der Mann nur eine Stopfnadel und weißen Faden geben. Karl legte sich im Wäldchen auf den Bauch und ich nähte ihn mit ungeschickten Fingern den Hosenbodenriss zu. Ein Stück Faden blieb hängen, da ich keine Schere hatte. Recht still schlichen wir dann nach Hause. Und wenn wir nicht so viele um den Tisch gewesen wären, so wäre es wohl aufgefallen, dass Karl und ich so wenig aßen. Aber an diesem Sonntagmittag waren alle so vergnügt, dass keiner auf uns achtete. Diesmal war ja ein besonderer Festtag. Großvater hatte uns zum Mirabellenfest eingeladen. Großvater hatte in seinem Garten zwei Mirabellenbäumchen. Alljährlich, wenn die Mirabellen reif waren, lud er uns zum Kaffee in der großen Laube ein. Und danach durften wir die Bäumchen plündern. Heute erwartete uns nun Großvater. Wir Mädchen in frischen weißen Schürzen, die Buben blitzsauber, so gingen wir alle miteinander zum Großvater. Auf einmal sagte Mutter, »Karl, bleib einmal stehen, du hast einen weißen Faden an deiner Hose.« Na, wie uns beiden da wurde, Karl blieb steif wie ein Stock stehen und ich erstarrte neben ihm zu einer Bildsäule. Ja, da kam unsere Missetat heraus. Mutter schalt nicht. Sie hatte Tränen in den Augen, und das war für uns die größere Strafe. Vater kommandierte, »Kehrt, marsch!« Minchen brachte uns nach Hause zurück. Karl musste seinen ältesten Anzug anziehen
und ich den fürchterlichen Petermann-Kittel, den ich so verabscheute. Das war eine schwarze Ärmelschürze, die wir Mädchen anziehen mussten, wenn wir vor dem Ende der Woche unsere Schulschürzen schmutzig gemacht hatten. Nachdem wir beide so umgekleidet waren, brachte uns Minchen in das Kämmerchen hinter der Küche, legte uns zwei Stücke Brot neben ein Krüglein Wasser und sagte schnippisch: »Guten Appetit!« und schloss die Tür zu. Eine Weile sagten wir beide gar nichts. Ich schluchzte nur so vor mich hin. Aber immer kann man ja nicht weinen. Ich schaute mich um. »Dort oben hängt das Säckchen mit dem Dörrobst«, sagte ich. Karl zögerte einen Augenblick. Dann schob er den Schemel an die Wand, stieg hinauf und holte das Säcklein herunter. Wir setzten uns nebeneinander auf den Schemel und Karl band das Säcklein auf. »Da ist ein paar Schnitzel«, ermunterte er. »Wir hatten richtig Hunger. Wir hatten ja am Mittag so wenig gegessen. Vielleicht macht Wein auch hungrig.« Wir aßen schweigend, Schnitz um Schnitz. Auf einmal fing ich laut an zu weinen. »Oh, Karl«, jammerte ich, »nun haben wir noch mehr Böses getan. Nun haben wir auch noch das Dörrobst gegessen. Wir haben gestohlen. Was sollen wir bloß tun?« Karl schaute mich erschrocken an. Ja, ich hatte recht. Wir waren jetzt noch schlimmere Missetäter. Wieder schwiegen wir eine Weile. Dann hob Karl entschlossen den Kopf und sagte mit ernster Stimme: »Es bleibt uns nichts anderes übrig. Wir müssen nach Amerika auswandern.« »Warum denn das?«, fragte ich entsetzt. »Dort verdienen wir viel Geld«, erklärte Karl. »Der alte Mattis hat gesagt, das Geld läge dort auf der Straße. Man bräuchte es bloß aufzuheben. Wenn wir dann genug gesammelt haben, schicken wir 100 oder noch mehr Taler nach Hause. Damit ist das Dörrobst bezahlt und auch der zerrissene Anzug. Dann haben wir alles wieder gut gemacht.« Das leuchtete mir ein. »Ist Amerika sehr weit weg?«, fragte ich zaghaft. »Sehr weit«, bestätigte Karl. »Wenn es dunkel wird und uns niemand sehen kann, steigen wir aus dem Fenster und machen uns auf den Weg.« »Weißt du denn den Weg?«, fragte ich. »Oh ja«, antwortete er gedehnt. »Zuerst immer am Eisenbahngleis entlang und dann ans Meer, und dann muss uns ein Schiff mitnehmen.« »Oh, aber wir haben doch kein Geld«, seufzte ich. »Wir müssen halt betteln bei guten Menschen, die so wie Mutter immer etwas übrig haben, und im Wald nach Bären suchen und auch im Wald schlafen oder in einem Graben. Und auf dem Schiff müssen wir Kartoffeln schälen und allerlei Arbeit tun, damit sie uns mitnehmen.« Ich fing jämmerlich an zu schluchzen. Ich drückte mich noch fester an Karl und er legte brüderlich den Arm um mich. Aber das Weinen war ihm auch nahe. »Sei doch ruhig«, tröstete er. »Wenn wir in Amerika reiche Leute geworden sind, hast du es umso besser.« »Ich will es gar nicht besser haben«, heulte ich los. »In Amerika sind Mutter und Vater nicht und alle anderen nicht, die Auguste, die Emma, die Alvine.« Ich kam vor Weinen nicht weiter, und nun weinte Karl einträchtig mit. »Nirgends, nirgends ist es so schön wie bei uns daheim«, klagte ich weiter. »Ich will lieber hier Schläge bekommen, als in Amerika viele Taler.« Aber ich schluchzte gar nicht mehr so wild. Ich war müde geworden. Draußen war es schon dämmerig. Wenn es dunkel war, wollten wir aufbrechen. Aber Karl machte keine Anstalten mehr dazu. Ich sah im Abendschein, wie zwei dicke Tränen seine Bubenwangen hinabrollten. Da legte ich mit einem tiefen Seufzer den Kopf auf seine Schulter. Als unsere Mutter, die es wegen uns beiden Übeltätern gar nicht so lange wie die anderen bei Großvater ausgehalten hatte, zu uns ins Kämmerlein trat, schliefen wir innig umschlungen auf dem Schemel. Das leere Säcklein lag vor uns. Aber Mutter schalt uns nicht. Sie hob mich in die Höhe. »Ach, Mutter«, murmelte ich schlaftrunken, »wie gut, dass du da bist. Denk dir, wir waren in Amerika und ganz reich waren wir. Aber ich hatte so Heimweh. Nirgends ist es so schön wie bei uns zu Hause.« Die Mutter strich mir über den Kopf und sagte: »So ist's recht. Wenn man sein irdisches Vaterhaus von ganzem Herzen lieb hat, so wird man auch später das rechte Heimweh nach dem himmlischen Vaterhaus haben.«

Ich habe meine Mutter nie klagen hören. Und wir Kinder klagten erst recht nicht. Ich weiß, dass ich einmal, als von Arm und Reich gesprochen wurde, stolz fragte, »Nicht wahr, Mutter, wir sind reich?« Und Mutter drückte mich fest an sich, und dann nahm sie den kleinen Hermann, die Alwine, den Karl, eins nach dem andern, wie sie sie gerade zu fassen bekam, rasch in den Arm und sagte ebenso stolz wie ich, »Oh ja, wir sind reich!« Unser Karl machte danach ein nachdenkliches und bedenkliches Gesicht. Und als wir in der Dämmerstunde wie allabendlich um Mutter herumsaßen und unser Abendlied gesungen hatten, fragte er, »Mutter, wenn wir so reich sind, könnte uns dann nicht auch mal der Schinderhannes überfallen und bei uns einbrechen, weil wir doch so abgelegen wohnen?« Von diesem Schinderhannes wurde in jener Zeit viel geredet. Es hat sich dabei nicht um den echten Schinderhannes gehandelt, der damals schon seine Untaten in Mainz mit dem Leben gebüßt hatte. Einem anderen Räuberhauptmann, der in unserer Gegend sein Unwesen trieb, war dieser Name beigelegt worden. Er ist darum nicht weniger gefürchtet worden als der echte Schinderhannes. Und wir Kinder schauten bei Karls Worten gar erschrocken und ängstlich drein. Aber die Mutter lachte und strich Karl über den Kopf. »Mach dir keine Sorgen darum«, tröstete sie. »Unsere Schätze sind vor dem Schinderhannes sicher. Sie sind von der Art, die die Motten nicht fressen und die Diebe nicht nachgraben und stehlen.« Ich hörte schier ehrfürchtig zu, denn ich erinnerte mich, dass der Vater etwas Ähnliches einmal aus dem dicken Bibelbuch gelesen hatte. Und wenn wir solch besondere Schätze besaßen, so mussten wir wirklich ganz besonders reich sein. Natürlich dachte ich nur an Schätze irdischer Art. Und das kann mir niemand verübeln. Ich war damals erst 7 Jahre alt, und sogar des Herrn Jesus erste Jünger haben lange Zeit irdische anstatt himmlische Herrschaft erwartet und damit gemeint, was menschlich ist. Am reichsten kamen ich und unsere ganze Familie mir vor, wenn ich samstags mittags Mutter beim Einkaufen begleiten durfte. Sie nahm meist 2 oder 3 von uns Kleinsten mit, indes unsere großen Mädchen die letzte Hand an den Feiertagsputz legten, die großen Buben den Hof fegten, die Gartenwege hakten und so dem Haus sein Sonntagsgesicht gaben. Wenn wir dann mit Mutter aus der Stadt heimkehrten, hatten wir immer so viel zu tragen, dass ich dadurch unseren Reichtum sichtbar und fühlbar bewiesen fand.

An jenem Abend, der mir heute noch so deutlich vor Augen steht, musste Mutter ihren Deckelkorb oftmals niedersetzen. So schwer war er. Und wir Kleinen schleppten jedes, wie Heinzelmännchen, ein Brot hinter ihr drein. Mein Bruder Karl, als der älteste von uns dreien, durfte sogar noch ein Säckchen voll Rosinenbrötchen tragen. Das war immer ein Zeichen, dass Mutter gut bei Kasse war. Und da ich beim Kaufmann erspäht hatte, dass Mutter noch 3 Taler in ihrem abgegriffenen Lederbeutelchen bewahrte, dünkte mich unser Reichtum erst recht ansehnlich. Darob fühlte ich mich erst recht freudig und stolz. Als wir aber den einsamen Heckenweg bergan keuchten, die Lichter der Stadt hinter uns im Abendnebel versunken waren und das einsame Licht unseres Hauses noch ebenso fern war, überkam mich plötzlich ein erschreckender Gedanke, vor dem aller fröhliche Besitzerstolz je entwich. Mit kläglicher Stimme rief ich hinter Mutter drein: »Mutter, wenn jetzt aber der Schinderhannes kommt?« Die Mutter setzte ihren schweren Korb wieder einmal hin, wandte sich zu mir und antwortete lachend mit den Worten des alten Kinderspiels vom schwarzen Mann: »Wenn er aber kommt, so kommt er.« »Und was machet ihr dann?« fragte eine heisere Männerstimme. Wie aus dem Boden gewachsen, stand auf einmal eine hohe, dunkle Gestalt neben uns. Wir Kinder schrien auf und drängten uns um die Mutter. Ich meine, ich fühle jetzt noch die krause Wolle ihres großen Umschlagtuchs, an das ich mich schmiegte. Mein Bruder Karl, der zwar ein Junge, aber durchaus nicht tapfer war, hatte sogar seinen Kopf unter Mutters Tuch gesteckt. Ich selber war doch trotz aller Angst zu neugierig dazu. Ich wollte wenigstens sehen, was sich ereignete. Und was sah ich da? Der fremde Mann hatte Mutters Korb schon aufgehoben. »Mutter«, schrie ich entsetzt, »er nimmt dir den Korb fort.« Aber Mutter lachte immer noch und schalt: »Du Dummes, siehst du denn nicht, dass der gute Mann mir die schwere Last abnehmen und den Berg hinauftragen will? Und nun sagen wir ihm zuerst einmal, was wir auch dem Schinderhannes sagen würden. Guten Abend, lieber Freund.« Der Mann murmelte etwas Unverständliches und ging hinter Mutter her, indes sie rüstig vorausschritt. Dann fragte er lauter: »Habt ihr wirklich keine Angst vor dem Schinderhannes?« Die Mutter lachte immer noch. »Wie sollt ich?« antwortete sie. »Glaubt ihr denn, der Schinderhannes täte einer Mutter von 11 Kindern etwas zuleide und nehme die Nahrung für so viel hungrige Mäuler fort? Bisher habe ich gehört, dass er nur Reiche ausgeplündert hat und den Armen sogar dann und wann etwas schenkte.« Der fremde Mann schaute Mutter von der Seite an. »So meint ihr, er würde euch auch etwas schenken?« fragte er. Mutter schüttelte den Kopf. »Nein«, wehrte sie ab. »Geschenkt möchte ich von dem Schinderhannes nichts haben, denn das Geld würde mir das Herz verbrennen.« Der Fremde stellte sich breitbeinig in den Weg. Ich erschrak so sehr, als er so dunkel im Novembergrau vor uns stand, dass ich mich noch enger in Mutters Rockfalten schmiegte. »Ihr hasst diesen Schinderhannes«, fuhr der Fremde fort, und seine Stimme schien mir so böse, dass ich nun auch den Kopf unter Mutters Umschlagtuch steckte. Es war mir, als müsste im nächsten Augenblick etwas Furchtbares geschehen. Aber es geschah nichts. Mutters Stimme war unverändert fröhlich, als sie antwortete: »Wie käme ich dazu, ihn zu hassen? Mein Vater hat uns gelehrt, man soll die Sünde hassen, aber nicht den Sünder. Und mein Herr Pate, ein gar gelehrter Mann, hat mir ein Sprüchlein in mein Stammbuch geschrieben: Nicht mitzuhassen, mitzulieben bin ich da. Danach habe ich versucht, mich zu halten.« Nun lachte auch der Fremde, aber sein Lachen klang nicht so hell und gut wie Mutters Lachen. »Ha, ihr wollt doch nicht behaupten, dass ihr den Schinderhannes liebt«, sagte er. »Das behaupte ich auch nicht«, erwiderte Mutter. »Soweit habe ich noch gar nicht über ihn nachgedacht, hab auch bei meinem Dutzend nicht so viel Zeit dazu. Aber wenn ich's mir so überlege, so kann ich wohl sagen,
ein herzlich Mitleid habe ich mit ihm. Ich glaube, wenn er eins meiner Kinder wäre, wäre es nicht so weit mit ihm gekommen. Der Fremde lachte noch lauter und hässlicher. »Eure Kinder sind natürlich lauter Tugendengel«, höhnte er. »Bewahre«, rief Mutter. »Sie sind gewiss nicht besser, als der Schinderhannes in seiner Jugend war. Aber glaubt ihr, dass er eine Mutter gehabt hat, die für ihn betete? Glaubt ihr, dass man ihn jemals recht von Herzen lieb gehabt hat, dass er so recht warm in einem Nest, in einer Familie gesessen hat?« Der unheimliche Mann antwortete nicht. Ich wagte wieder unter Mutters Umschlagtuch hervorzulugen. Ich musste sowieso wieder aus der Umhüllung herausschlüpfen und meine Augen gebrauchen, denn ich spürte, dass Mutter auf dem holprigen Pfad weiterschritt und ich ihr also folgen musste. Der Fremde hatte Mutters Korb wieder aufgenommen und ging mit gesenktem Kopf neben ihr. Mutter schritt so aufrecht wie immer. Aber wir drei Kinder schlichen so scheu und ängstlich hinterdrein, wie verschüchterte Hündlein. Wie froh war ich, als dann vor uns das helle Licht unseres Küchenfensters strahlte. Mir war es, als atmete auch Mutter tief auf, als sie zu dem unheimlichen Begleiter sagte, »Hier sind wir zu Hause. Wollt ihr mit uns hereinkommen und einen Teller Suppe mit uns essen? Unsere großen Mädchen werden das Abendessen fertig haben.« Der Fremde lachte wieder so hässlich auf, dass ich zusammenschrak. »Damit ihr dann ein paar von eurem Kleinzeug geschwind zu Tal schickt, um die Polizei zu holen und euch die Belohnung zu verdienen«, sagte er. Mutter legte ihm ihre Hand, an der sie den gestopften schwarzen Handschuh trug, auf seinen Arm. »Die Belohnung habe nicht ich, die habt ihr verdient«, sagte sie ruhig. »Aber mehr als einen Teller Suppe kann ich euch für eure Hilfe nicht anbieten.« Der Fremde setzte den Korb mit hartem Ruck vor Mutters Füße. »So mögt ihr euch rühmen, dass ihr die erste Frau seid, der Schinderhannes ihren Korb getragen hat«, sagte er, und ehe wir uns von unserem Schrecken erholt hatten, war er im Dunkel verschwunden, als wenn ihn die Nacht aufgenommen hätte, wie einst den Judas.

0: »Was ist mit dir?« riefen die großen Schwestern erschrocken, als wir in die Küche traten. Die Mutter hatte sich sogleich auf einen Stuhl fallen lassen. Ihr sonst so frisches Gesicht war erschreckend bleich. Und nun liefen ihr auch noch dicke Tränen die Backen herunter. »Was ist dir?« wiederholte unsere Emma. »Hol Mutter lieber ein Glas Wasser, anstatt sie mit Fragen zu quälen«, befahl unsere Guste. »Mutter ist mit dem Schinder Hannes gegangen«, stammelte ich. »Erzähl keine Märchen«, schalt Guste. Da legte ich das Geldstück auf den Tisch, das mir der fremde Mann in die Hand gesteckt hatte, ehe er fortgesprungen war. »Ein Goldstück«, rief Emma staunend. »Was kaufen wir dafür?« fragte Karl sogleich. »Ihr werdet es morgen sofort ins Waisenhaus tragen für die Kinder, die ohne Mutter aufwachsen«, bestimmte Mutter. »Nein«, unterbrach sie sich dann, »das geht nicht. Dann fragen sie euch, wieso wir so viel Geld übrig haben, und ich will nicht, dass ihr jemand von dieser Begegnung erzählt. Morgen darf Annchen das Geld in der Kirche in einem Umschlag auf den Opferteller legen.« So ist es geschehen, dass ich einmal ein richtiges Goldstück auf den Opferteller legen durfte. Ich war sehr stolz darauf und bedauerte nur, dass kein Mensch sah, was ich in dem Umschlag hatte und dass ich es auch keinem Menschen erzählen durfte. Nur der Vater hat davon erfahren, als er nach Hause kam. »Mutter ist sogar mit dem Schinderhannes fertig geworden«, rief Karl ihm stolz entgegen. »So?« staunte Vater und lachte ungläubig. »Hat sie ihn mit der alten Pistole oder mit dem Säbel in die Flucht geschlagen?« »Gott sei Dank haben wir Frauen andere Waffen«, antwortete Mutter. »Die Liebe ist die größte unter ihnen.«
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0: The clock is five.
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kein Platz in der Herberge. 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

0: klok es 5 mat 30 minuten.
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3: In Matthäus Kapitel 5 lesen wir wieder, was Jesus zu seinen Jüngern sagt. Und wir lesen von der Vers 17 und 18 dort folgendes. Denkt nicht, dass euch gekommen sie, dass ihr Satz oder der Propheten abzuheben. Euch sie nicht gekommen abzuheben, aber zu erfüllen. 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Wahrscheinlich hatte mehrere von den Jüngern den Eindruck, dass Jesus gekommen wäre, um den Gesatz abzuheben. Dort gab es damals so viele Gesetze, und viele von denen kommen schlecht erfüllen. Wenn man richtig teilt, dürfte die Bütter der Tieren geboten, was ja wie alle Tiere gab es ungefähr noch 653 andere, kleinere Gesetze. Kleinere soll man nicht sagen, Jesus selbst sagt, dass es nicht kleine und große Gesetze gibt. Aber dort wäre ein Schwert, was schwere zu tragen für die meisten Menschen zu der Zeit. Und manche hatten sich vielleicht gedacht, als sie sagen, dass Jesus sich mit den Pharisäern und den Schriftgelehrten anlädt, wegen dem Sabbat holen oder nicht, dort vielleicht ist Jesus gekommen, um den Gesetz abzuheben. Jesus sagt, das ist nicht so. Er ist nicht gekommen, um den Gesetz abzuheben, sondern um den Gesetz zu erfüllen. Was will er damit sagen? Jesus will damit sagen, viele von Jünd, Mag dort ihr Satz nur bitte haben, erfälle sie dort. Aber nur beinahe haben nicht. Und ich will diesem Gesatz der rechte Bedienung geben. Wenn wir von dem Gesatz reden, dann müssen wir uns überlegen und beten, was ist damit alles gemeint. Dort sind nicht bloß diese Gesatz gemeint, sondern alles, was das Alte Testament uns lehrt. Wir müssen ja daran denken, dass der Tod Jesus das Neue Testament noch nicht gab. Das wird ja da erst geschrieben. Also wenn Jesus redet von dem Alten Testament oder von der Schrift, dann meint er das Alte Testament. Im Alten Testament habe ich viele Lehren. Dort wird das Alte Testament gelehrt. Zum Beispiel, dass wir die Find auch leben sollen. Dort ist auch im Alten Testament, auch im 2. Mose wird das auch gesagt. Aber dort wird wenig wiederholt und dort wird wenig praktiziert. Über all die großen Lehren, was wir im Neuen Testament haben, was wir Jesus und der Apostel gesagt haben, die sind alle im Alten Testament. Und wenn Jesus sagt, dass er gekommen ist, das zu erfüllen, dann betreibt er sich auf diese großen Lehren. Eine andere Sache, auf die er sich betreibt, sind die Prophezeiungen. Das Alte Testament hat wie 2000 Prophezeiungen, und von denen sind sehr viel erfüllt worden. Eine Prophezeiung ist, wenn jemand sieht, was das in Zukunft nochmal geben wird. Also besonders die Propheten, die haben ja viele davon geredet. Da werden heute sie auch Propheten. Viele davon werden an Jesus, wie Jesus selbst erfällt. Also zum Beispiel hat einer von den Propheten gesagt, dass Jesus wird in Bethlehem geboren worden. Und das stimmt auch. Ein anderer hat gesagt, aber er wird Nazarener genannt worden. Und das stimmt auch, weil Lothar trägt er noch Nazareth. Als kleines Kind war er als Baby in Bethlehem geboren. Lothar trägt er noch Nazareth, weil sein Vater von da war. Eine andere Prophezeiung sieht, von Ägypten wollte ich meinen Sehen raupen. Und das stimmt auch, weil sie musste nach Ägypten flüchten und wurde von da dann dahin geraubt. Eine andere Prophezeiung sieht, dass er ab einem Esel in Jerusalem in die Rede kommen. Und dort stimmt dann zuletzt auch dass er wird angebracht worden, sogar dass er wird zwischen den Fien gekritzigt worden, sieht alle eine Prophezeiung verübt, und dass er wird in ein Grab gelascht worden, dass nicht muss ihn einet wie. All das hat der Prophet Olfaria gesagt. Und Jesus sagt, er sie gekommen, um die Tür fällen. Aber die Prophezeiungen sind nicht bloß über Arm, sondern es gibt auch viele andere Prophezeiungen über die Gemeinde und so weiter, in was Gott alles in der Welt tun will. Also Jesus wird gekommen, um dort auch zu erfüllen. Und dann gab es aber auch noch ethische Sachen, so wie von da schon das sagen. Also Sachen, die man tun muss, über die Moral. Und da hat es besonders damit zu tun, wie man mit den Menschen umgeht, die nicht stolz sind, also mit den Witwen, mit den Waisen und mit den Ausländern. Zu der Zeit damals hatten die wenig Schutz, weil sie keinen Mann hatten, der für einen abpassen konnte. Und Jesus sagt, so als sie mit diesen Menschen umgegangen waren, und er redet besonders immer wieder von den Armen, von den Kindern, von den Witwen, Waisen und so weiter, dort wird Wiese auf sie wörtlich Gott am Horte haben. Lothar sagt, dass die Welt erkennen wird, auf wie seine Jünger sind, wenn wir Leib untereinander haben. Diese Leib untereinander, die muss ja wie lehren. Das kommt nicht von allein. Nicht mal meinen einen Bruder, also den Bruder am Fleisch, den Leib wie vielleicht noch, aber den Bruder an der Gemeinde, da wird es ein bisschen schwieriger. Aber Jesus sagt, da hört es nicht ab, sondern es hört immer wieder und hört da ab, wo wir sogar für unsere Feinde bereit sind, an sie fin zu leben, so als Jesus dort getan hat. Wenn Jesus sagt, er ist nicht gekommen, um das Gesetz abzuheben, sondern um das Gesetz zu erfüllen, dann redet er davon, von dieser wahren Bedienung vom Gesetz. Wie Minister, wir kennen auch viele Gesetze und Traditionen. In Folgen sind sie uns sehr wichtig, und wir holen alles ein, wir treten uns an, als andere dort sagen, wir haben uns Hose, als andere dort sagen, wir fahren vielleicht sind fertig aus anderer Zeit. Aber die Frage ist, wie sieht es bei uns Bände aus? Wie sieht es an meinem Hort aus? Sehe ich da ehrlich mit Gott? Weil ich eine Verbindung mit ihm habe, kann ich vor ihm stehen und sage, schick mein Hort an und ich will mit dir eine Verbindung haben? Das ist die Frage, die wir uns immer wieder stellen müssen.
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1: Nu hier in der Andacht durch das Buch Der Herr ist mein Licht und mein Heil von Wilhelm Busch, Fri und Plotitsch Evasat.

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Es schlief in seinem Winterhaus. 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Es sagt, man kann nicht weg davon, was solch Gemüse mir doch behagt. 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Und denkt, das wird mein Kaffee sein. Was ist das kostbares Porzellan? Wie sind die Täschchen reingespült? Es streckt sein Züngelchen hinein. Es trinkt und sagt, wie schmeckt das süß? Da muss der Zucker wohlfeil sein. 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
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Ich setz mich hin, ich hab Appetit. Das gibt mir Kraft in Mark und Bein, stärkt mir die Stimme zum neuen Lied. 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Drauf hat die Bergluft kühl geweht und hat's ein bisschen reif geeist. Die Blätter werden gelb und rot, eins nach dem anderen fällt schon ab. Und was vom Boden stieg hinauf, zu Boden muss es auch herab. 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

Herzlich willkommen, werte Hörer von Radio ZB30. Zu dieser neuen Ausgabe des Abendjournals begrüßt Sie Vanessa Rempel. Heute, am Dienstag, den 16. Juni, haben wir in dieser Sendung wieder Nachrichten, die Wetterdaten und die Devisenkurse. Zusätzlich wurden folgende Beiträge für Sie vorbereitet. Im heutigen Gesundheitsmagazin geht es um das Thema Krebs, Wissen, Vorbeugung und Hoffnung. Danach hören Sie Informationen über eine für die Viehzüchter geplante Veranstaltung. Werte Hörer, ich freue mich, dass Sie heute dabei sind. Ich wünsche Ihnen eine unterhaltsame und informative Stunde bei unserem Sender.

Wir beginnen mit den Nachrichten aus dem internationalen Bereich. In Peru hat die linke Partei Juntos por el Perú ihre Spendenaktion gestoppt. Die Partei wollte damit Anträge zur Annullierung von Wahlurnen finanzieren, die zugunsten der rechten Politikerin Keiko Fujimori ausgefallen waren. Darüber berichtet die Deutsche Welle. Die Partei Schatzmeisterin erklärte gestern, dass das Ziel nicht erreicht worden sei und man daher die Sammlung beende. Ursprünglich wollte die Partei die Annullierung von rund 1700 Wahlurnen beantragen, wofür hohe Gebühren hätten entrichtet werden müssen. Zuvor hatte die Partei ihre Unterstützer über soziale Netzwerke aufgefordert, Spenden zu leisten, um die Kosten für die Annullierung von insgesamt fast 2000 Wahlurnen zu decken. Dort habe es laut der Partei schwere und systematische Hinweise auf Unregelmäßigkeiten und manipulierte Wahlprotokolle zugunsten der Gegnerin Fujimori gegeben. Nun sagte die Parteischatzmeisterin, die Partei werde die Wahlergebnisse anerkennen. Der Nationale Wahlrat hatte den Antrag der Partei Juntos por Peru jedoch bereits abgelehnt, da die Partei die erforderlichen Gebühren nicht vollständig bezahlt hatte. Die Wahlbehörde beendete am Sonntag die Auszählung der noch offenen Stimmen, während weiterhin noch fast 1500 vor Roberto Sanchez, der fast 50% erreicht hat. Die endgültige Entscheidung hängt jedoch von der Prüfung der noch ausstehenden 970 angefochtenen Protokolle ab. In Israel ist eine neue Friedens- und Anti-Besatzungspartei gegründet worden. Laut der Deutschen Welle trägt die Partei den Namen A Place for Us All, zu Deutsch ein Ort für uns alle. Die Partei will laut einem kurzen, über WhatsApp verbreiteten Statement Zusammenarbeit, Gleichheit, Frieden und eine gemeinsame Demokratie in Israel fördern. Sie soll bei den Parlamentswahlen im kommenden Herbst antreten und positioniert sich klar gegen die Besatzung der palästinensischen Gebiete in Gaza und im Westjordanland. Die neu gegründete Partei orientiert sich stark an der arabisch-jüdischen Organisation Standing Together. Standing Together wurde 2015 gegründet und versteht sich als progressive Volksbewegung, die jüdische und palästinensische Bürger Israels vereint, um sich gegen die Besatzung und für den Frieden, die Gleichheit und soziale Gerechtigkeit einzusetzen. Letztes Jahr ist die Bevölkerungszahl in Deutschland nach Jahren erstmals gesunken. Laut dem Spiegel lebten voriges Jahr erstmals seit 2011 weniger Menschen in Deutschland als im Vorjahr. Die Bevölkerungszahl sank zum Jahresende 2025 auf 83,5 Millionen Menschen. Das waren laut Statistischem Bundesamt 0,1% weniger als 2024. Die Nettozuwanderung könne das Geburtendefizit nicht ausgleichen, so die Statistiker. Letztes Jahr gab es in Deutschland etwa 350.000 mehr Sterbefälle als Geburten. Gleichzeitig ging der Wanderungssaldo, also die Differenz zwischen den Zu- und Fortzügen, um 195.000 zurück. Auffallend in den Statistiken war zudem, dass der Anteil der ausländischen Bevölkerung im Schnitt jünger war als die deutsche Bevölkerung. Die größten ausländischen Gruppen bildeten wie in den vergangenen Jahren Türken, gefolgt von Staatsangehörigen aus der Ukraine, Syrien, Rumänien und Polen. Das EU-Parlament hat die Umsetzung des Handelsdeals mit den USA beschlossen. Laut dem Spiegel hat die Umsetzung einer Zollvereinbarung zwischen der EU und den USA aus dem vergangenen Jahr die letzte politische Hürde genommen. Das Europaparlament stimmte in Straßburg dafür, europäische Zölle auf US-Industriewaren zeitweise abzuschaffen. Der Rat der 27 EU-Länder muss zwar formal noch grünes Licht geben, dies dürfte aber noch vor der durch Donald Trump gesetzten Frist gelingen. Das beschlossene Gesetz soll bis Ende 2029 gelten. Der Deal sichert den USA deutlich bessere Bedingungen im Handel,
in dem Industriezölle auf US-Produkte abgeschafft werden. Die Zölle für die meisten EU-Exporte in die USA sollen dagegen bei 15% liegen. Das ist gegenüber früheren Drohungen von US-Präsident Donald Trump weniger, gegenüber der Vergangenheit aber mehr. Das Abkommen war vergangenen Sommer zwischen Trump und EU-Kommissionspräsidentin Ursula von der Leyen ausgehandelt und bereits im Juli 2025 verkündet worden. Teil des Abkommens ist auch ein bevorzugter Marktzugang für Agrar- und Fischereierzeugnisse aus den USA. Wegen neuer Zolldrohungen zögerte die EU aber mehrmals mit der Umsetzung.

Weitermachen wir mit den Nachrichten aus dem nationalen Bereich. Ein Großbrand hat zwei Lagerhallen eines Yerba-Mate-Unternehmens in Itapua zerstört. Das Feuer brach heute in den frühen Morgenstunden gegen 1 Uhr auf dem Gelände der Firma Agroyerba Los Yerbales in Edelira aus. In den betroffenen Lagerhallen befanden sich große Mengen getrockneter Yerba-Mate, die von den Flammen erfasst wurden, wie La Tribuna schreibt. Nach Eingang der Meldung rückten Einsatzkräfte der örtlichen Polizei zum Brandort aus und forderten aufgrund des Ausmaßes des Feuers zusätzliche Unterstützung an. Derzeit sind 5 freiwillige Feuerwehreinheiten aus Edelira und dem benachbarten Distrikt Tomás Romero Pereira im Einsatz. Die Feuerwehr konzentriert sich auf die direkte Bekämpfung des Brandes und auf die Kühlung der umliegenden Bereiche. Vorrangiges Ziel sind der Einsatzkräfte ist es, eine Ausbreitung des Feuers auf weitere Gebäude der Verarbeitungsanlage zu verhindern. Über die Ursache des Brandes und die Höhe des entstandenen Schadens liegen bislang keine Informationen vor. Die Löscharbeiten dauern weiterhin an. Das Bildungsministerium hat 250 gefälschte Lehrdiplome aufgedeckt. Wie Bildungsminister Luis Fernando Ramírez mitteilte, wurden die Fälle im Rahmen einer gemeinsamen Untersuchung des Bildungsministerium MIG und der Staatsanwaltschaft entdeckt. Insgesamt waren laut Mega Cadena mehr als 500 Fälle zur Überprüfung eingereicht worden. Betroffen sind Lehrkräfte öffentlicher Schulen und einige Mitarbeiter des Ministeriums. Gegen sie laufen nun Gerichtsverfahren und in einem Fall wurde bereits ein erstes Urteil gefällt. Nach Angaben des Ministers konnten einige der ursprünglich Verdächtigen die Echtheit ihrer Abschlüsse nachweisen. Andere waren jedoch nicht in der Lage, die Herkunft ihrer Diplome zu belegen. Da ein gültiger Abschluss Voraussetzung für die Ausübung des Lehrberufs ist, könnte dies Auswirkungen auf die weitere Beschäftigung der Betroffenen haben. Als Reaktion auf die Problematik hat das Ministerium ein zentrales Register für Studierende im Hochschulbereich eingeführt. Dieses soll die Nachverfolgung akademischer Laufbahnen erleichtern und die Kontrollen von Abschlüssen verbessern. Vollständige Ergebnisse des Systems werden ab dem Jahr 2028 erwartet. Die Erdbeerernte in Paraguay beginnt mit vielversprechenden Aussichten. Darüber berichtet La Tribuna. Erste Bewertungen in landwirtschaftlichen Betrieben des Departaments Central zeigen hohe Erträge und eine gute Qualität der Früchte zum Start der diesjährigen Saison. Das Departement Central gilt als wichtigstes Erdbeeranbaugebiet des Landes. Bei Besuchen auf mehreren Höfen stellte der Agraringenieur Julio Gallardo vom Landwirtschaftlichen Entwicklungszentrum Central eine positive Entwicklung der Kulturen fest. Nach Angaben des Landwirtschaftsministeriums MAG ist das gute Ergebnis auf die Arbeit der bäuerlichen Familien und auf die technische Begleitung während des gesamten Anbauprozesses zurückzuführen. Ziel dieser Unterstützung ist es, die Qualität der Früchte zu verbessern und die Produktivität zu steigern. Die Erdbeerproduktion zählt zu den bedeutenden Bereichen der familiären Landwirtschaft in Paraguay. Jährlich werden zwischen 3.000 und 3.500 Tonnen Erdbeeren auf einer Anbaufläche von etwa 300 bis 400 Hektar geerntet. Mit dem gelungenen Saisonstart rechnen Fachleute auch in diesem Jahr mit einer erfolgreichen Versorgung des heimischen Marktes. Behörden warnen vor möglichen starken Regenfällen aufgrund von El Niño. Wie die Zeitung OI berichtet, hat die Stadtverwaltung von Asunción ihre Überwachungs- und Vorsorgemaßnahmen verstärkt, da sich das Klimaphänomen El Niño in den kommenden Monaten entwickeln könnte. Fachleute warnen, dass El Niño in Paraguay häufig mit starken Regenfällen innerhalb kurzer Zeit und mit kräftigen Windböen verbunden ist. Nach Einschätzung der Behörden besteht das größte Risiko derzeit nicht durch den Wasserstand des Paraguay-Flusses, sondern durch außergewöhnlich starke Niederschläge, die Überschwemmungen und die Überlastung von Entwässerungssystemen verursachen können.
Als Beispiel werden Regenfälle von fast 200 Millimetern innerhalb von weniger als 24 Stunden genannt, wie sie kürzlich in Asunción auftraten. Besonders der Monat August steht unter Beobachtung. Die Stadt setzt daher die Reinigung von Abflüssen, Kanälen und Regenwasseranlagen fort und überwacht gefährdete Stadtteile.

Lokale Meldungen liegen heute keine vor und somit kommen wir auch schon zu den Wetterdaten. Zuallererst das aktuelle Wetter hier in Philadelphia. Im Moment ist der Himmel überwiegend bewölkt und die Temperatur beträgt 17 Grad Celsius. Die Luftfeuchtigkeit 76% und der Luftdruck 1018 Millibar. Der Wind weht im Moment aus östlicher Richtung mit einer Geschwindigkeit von etwa 2 Kilometern pro Stunde. Die Tiefstemperatur Philadelphia wurde heute früh mit 14 Grad Celsius gemessen. Das heutige Tagesmaximum hat die 19 Grad Celsius erreicht. Und die höchste Windgeschwindigkeit betrug heute 14 Kilometer pro Stunde. Die Wettervorhersage für den zentralen Chaco. Laut den Meteorologen der DINAC soll das Wetter morgen dem von heute sehr ähnlich sein. Die Höchsttemperatur könnte um die 21 Grad Celsius liegen. Der Wind soll hauptsächlich aus südöstlicher Richtung wehen, wobei der Himmel weiter meist bewölkt bleibt.

0: Auch im Bereich des Marktplatzes liegen heute keine Meldungen vor. Somit kommen wir auch schon zu den Wirtschaftsdaten mit den aktuellen Devisenkursen. Der US-Dollar stand heute im Ankauf auf 6.050 Guaraníes und im Verkauf auf 6.140 Guaraníes. Der kanadische Dollar auf 3.500 zu 5.100 Guaraníes. Der Euro wurde mit 7.300 zu 7.700 Guaraníes gehandelt. Der brasilianische Real lag bei 1.120 zu 1.220 Guaraníes und der Peso Argentino wurde mit 3 zu 6 Guaraníes gehandelt. 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
1: Offenbarung 15, Vers 3b. Groß und wunderbar sind deine Werke, Herr, allmächtiger Gott. Gerecht und wahrhaftig sind deine Wege, du König der Völker.

0: Soweit der erste Teil des heutigen Abendjournals. Wir machen nun mit den zusätzlichen Beiträgen weiter. Im Anschluss bringen wir dann das heutige Gesundheitsmagazin. Leanne Winter vom Hospital Philadelphia spricht über das Thema Krebs, Wissen, Vorbeugung und Hoffnung.
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2: Krebs, Wissen, Vorbeugung und Hoffnung. Liebe Zuhörerinnen und Zuhörer, das Wort Krebs löst bei vielen Menschen sofort starke Gefühle aus. Angst, Unsicherheit, vielleicht auch persönliche Erinnerungen. Doch Krebs bedeutet nicht nur Bedrohung. Es bedeutet auch Wissen um Vorbeugung und Hoffnung. Heute möchte ich mit Ihnen darüber sprechen, was Krebs ist, wie wir vorbeugen können, welche modernen Therapien es gibt und warum wir trotz dieser schweren Diagnose Hoffnung haben dürfen. Krebs ist weltweit eine Herausforderung für alle. Krebs ist eine Krankheit, die jeden treffen kann, egal welches Alter, welcher Beruf, sozialer Status. Weltweit wurden 2022 rund 20 Millionen neue Fälle registriert. Prognosen zeigen, bis 2050 könnte die Zahl auf über 35 Millionen Fälle pro Jahr steigen. Krebs ist also nach Herz-Kreislauf-Erkrankungen die zweithäufigste Todesursache. Jährlich sterben über 10 Millionen Menschen daran. Besonders häufig sind Lungenkrebs, Brustkrebs, Darmkrebs, Prostatakrebs, Magen- und Darmkrebs, Magen- und Leberkrebs, vor allem in Asien. Auch in Paraguay gehören diese Krebsarten sowie Gebärmutterhalskrebs zu den größten Herausforderungen. Werfen wir einen Blick in die Geschichte. Krebs ist keine moderne Krankheit. Schon in ägyptischen Mumien vor 3000 Jahren wurden Tumoren gefunden. Hippokrates nannte die Krankheit Karkinos, griechisch für Krabbe, weil Tumore mit ihren Ausläufern an Krebsbeine erinnern. In der Antike wurde Blutkrebs als unheilbar beschrieben. Im Mittelalter beschränkte sich die Behandlung auf Kräuter und riskante Operationen. Im 19. Jahrhundert erkannte Rudolf Virchow Krebs als Erkrankung der Zelle. Im 20. Jahrhundert revolutionierten Strahlen und Chemotherapien die Behandlung. Heute gibt es Präzisionsmedizin und Immunotherapien, die Heilungschancen drastisch verbessern. Wenn wir Ursachen und Entstehen anschauen, können wir sagen, dass Krebs keine ansteckende Krankheit ist. Er entsteht, wenn Körperzellen außer Kontrolle geraten, sich ungebremst teilen und Tumore bilden. Diese können gesundes Gewebe zerstören und Metastasen bilden. Hauptursachen sind genetische Veränderungen, Umweltfaktoren wie Rauchen, UV-Strahlen, Schadstoffe, Lebensstil, besonders großen Einfluss haben Ernährung, Bewegungsmangel, Alkohol und das Alter. Mit zunehmendem Alter steigt das Risiko deutlich. Typische Beispiele sind heutzutage: Hautkrebs entsteht durch zu sorglosen Umgang mit den Sonneneinstrahlung und Lungenkrebs durch Rauchen. Die Vorbeugung ist wichtig, denn dadurch können wir unser Krebsrisiko deutlich senken. Im Folgenden nenne ich einige bekannte Tipps. Nicht rauchen. Rauchen verursacht ca. 85% aller Lungenkrebsfälle. Gesunde Ernährung mit viel Obst und Gemüse, regelmäßige Bewegung, Sonnenschutz verwenden und anderes. Ebenso wichtig sind regelmäßige Vorsorgeuntersuchungen. Mammographie ab 40 Jahren, Pap-Tests zur Früherkennung von Gebärmutterhalskrebs, PAS für Prostatakrebs, Darmspiegelungen und andere. Die Früherkennung rettet Leben. Daher sind Untersuchungen wie Darmspiegelung bei Blutverlust im Stuhl oder Hautkrebs-Screening bei Flecken an der Haut wichtig. Denn schon kleine Merkmale helfen, Tumore im Frühstadium zu erkennen. Dafür sind Aufklärungskampagnen wie zum Beispiel Octubre Rosa für Brustkrebs oder November Azul für Prostatakrebs wichtig. Aber auch der leichte Zugang zur Vorsorge ist entscheidend. In Paraguay gibt es Gesetze, die Arbeitnehmern bezahlte freie Tage für solche Untersuchungen zusichern. Zum Beispiel das Gesetz Nummer 3803-2009 und die ihre Änderung durch das Gesetz Nummer 6211-2018 gewährt jeder Arbeitnehmerin das Recht auf 2 Tage bezahlt pro Jahr, um sich Papanikolaou- und Mammographieuntersuchungen zu unterziehen. Es gilt also der Grundsatz: Prävention rettet Leben durch Vorbeugung und Früherkennung. Wenn wir über die Diagnose sprechen, ist es wichtig, dass Warnzeichen wie unerklärlicher Gewichtsverlust, anhaltender Nachschweiß, Müdigkeit, tastbare Knoten oder Schmerzen als Signale gesehen werden. Falls diese Signale auftreten, ist es wichtig, einen Arzt aufzusuchen. Zur Diagnose gehören Studien wie CT oder Tomographie, MRT oder Resonantia Magnetica Nuclear, Ultraschall oder Echographie, Laboranalysen und Biopsien. All diese Untersuchungen zusammen zeigen, ob es sich um einen bösartigen Tumor handelt und bestimmt Art und Stadium des Tumors. Diese sind sehr essentiell für einen individualisierten, auf den Patienten zugeschnittenen Behandlungsplan mit auf ihn abgestimmten Medikamenten. Unter den Behandlungsmöglichkeiten können wir die klassischen Therapien erwähnen, wie die Operation, um den Tumor oder das Gewächs zu entfernen, die Chemotherapie, um das Wachstum des Tumors zu reduzieren, und die Strahlentherapie, welche heutzutage sehr präzise ist und hilft, gezielt Tumorzellen zu zerstören. Heutzutage können wir auch moderne oder neuere Therapien erwähnen, wie Immunotherapie, das heißt Medikamente, durch die das eigene Immunsystem die Krebszellen bekämpft und die daher in generellen weniger Nebenwirkungen wie Chemotherapien haben. Es gibt Krebsarten, die heutzutage durch Immunotherapie oft langfristig kontrolliert werden, wodurch sich die Lebensqualität der Patienten erhöht. Begleitende Therapien sind sowie Ernährung, Bewegung, Psychoonkologie, Rehabilitation unter anderem. Krebs betrifft nicht nur den Körper, sondern auch die Seele. Angst, Unsicherheit und Depression sind häufige Begleiter. Auch Familie, Beruf und Freundeskreis sind betroffen. Unterstützung ist deshalb entscheidend. Selbsthilfegruppen, Freunde und Gemeinde können Betroffene tragen helfen, sei es durch Begleiten zu Untersuchungen, praktische Hilfen im Alltag, zum Beispiel Essen bringen, Haushalt übernehmen oder einfach durch Zuhören. Niemand sollte durch diese Zeit alleine gehen. Hoffnung und Zukunft. Die Forschung macht große Fortschritte. Es gibt zum Beispiel riesige Fortschritte in Genetikforschung. Auch wird Krebs besser verstanden und man macht frühzeitige gezielte Untersuchungen. Da man heutzutage durch die vielen Untersuchungsmöglichkeiten die Diagnose viel genauer stellen kann, ist die Therapie gegen den Tumor viel gezielter. Damit steigen die Heilungsraten, aber es kann auch die Lebensqualität verbessern. Letzteres gilt auch bei nicht heilenden Therapien. Wenn zum Beispiel der Krebs schon in einem fortgeschrittenen Stadium ist, kann man immerhin noch die Lebensqualität verbessern. Zum Beispiel bei Lungenkrebs durch Immunotherapie verbessert sich die Atemnot. Ich wiederhole, die Überlebensraten steigen. Heute überleben etwa 2/3 der Patienten ihre Erkrankung. Viele Krebsarten sind heilbar oder gut behandelbar. Zum Schluss. Krebs ist eine Herausforderung für jeden Einzelnen und für unsere Gesellschaft. Aber wir haben heute mehr Wissen, bessere Therapien und mehr Hoffnung als je zuvor. Wenn wir Vorsorge ernst nehmen, Forschungen unterstützen und Betroffene nicht alleine lassen, können wir gemeinsam viel erreichen, denn niemand sollte diesen Kampf alleine führen. Krebs nimmt uns vieles, Kraft, Zeit und manchmal auch geliebte Menschen. Aber was er uns nicht nehmen kann, ist unsere Fähigkeit, füreinander da zu sein.
1: Das war das Gesundheitsmagazin auf Radio ZB30. Vielen Dank fürs Zuhören und bis zur nächsten Sendung.

0: In der Woche vom 22. bis zum 27. Juni gibt es eine Semana de la Ganadería Chaqueña Paraguaya, die von der Stiftung Ideagro organisiert wird. Unsere Korrespondentin Hildegard Batista unterhielt sich darüber mit dem Geschäftsführer von Ideagro, Norbert Tück.
1: Was versteht man jetzt unter diesem Titel Semana de la Ganadería Chaqueña Paraguaya?
2: Seit einigen Jahren wurde der Dia de la Ganadería Chaqueña ins Leben gerufen und an diesem Tag haben wir in der Regel einige Veranstaltungen, Bauerntage zur Viehzucht im Chaco. Und in diesem Jahr haben wir eine etwas längere Veranstaltung geplant, beziehungsweise Aktivitäten in der letzten Juniwoche. Wir wollen anfangen mit einigen Webinarios oder virtuelle Vorträge und Bullenpräsentationen, wo wir dann noch gleich unsere Plattform zum Sämenverkauf präsentieren wollen. Dann haben wir weiter auch den Concurso de Desmamantes und andere Vorträge geplant an einer Präsenzveranstaltung. Und wir wollen diese Woche dann auch mit einer Versteigerung auf Expo Pioneros abschließen.
1: Von wem wird dieses Ganze jetzt organisiert?
2: Also organisiert wird diese Woche von der Fundación Ideagro in Zusammenarbeit mit den Beratungsdiensten der drei Kooperativen. Und da es sich auch unter anderem in dieser Woche um Fleischqualität handeln wird, haben wir da auch ganz eng mit den Schlachthöfen der drei Kooperativen zusammengearbeitet.
1: Du hast jetzt schon einige Schwerpunkte genannt. Vielleicht gehen wir kurz auf einige detaillierten Sachen ein, was jetzt Montag, Dienstag und so weiter unter diesen Hauptthematiken fallen würde.
2: Also es geht in den ersten Tagen vor allem darum, dass wir die Genetik, die wir in Paraguay und vor allem auch hier lokal haben, dass wir diese Genetik hervorheben und den Gebrauch derselben fördern wollen. Also wir wollen die künstliche Besamung, wir wollen die Effizienz auf den Viehbetrieben fördern und dafür haben wir die eine Woche geplant, in der auch Sämen mit Sonderpreisen verkauft oder angeboten wird. Und wir werden dabei auch die Bullen, die in diesem Angebot stehen, die werden wir dann auch präsentieren mit den jeweiligen Daten, also die, die hier im IGBA zurzeit sind und im Angebot sind. Und wir wollen aber auch virtuelle Kurzvorträge uns anhören. Dabei wird Dr. Lucas Kutaya aus Argentinien über die künstliche Besamung als solches und auch die Rentabilität von der künstlichen Besamung sprechen. Dann weiter wird Dr. Leonardo Nieto aus Brasilien einmal über genetische Auswertungsdaten reden und wie man diese in der Praxis anwendet. Dieses ist für Anfangswoche, also Montag und Dienstag, geplant. Freitag wollen wir dann mit einer Präsenzveranstaltung weitermachen. Am Nachmittag gibt es dann einmal einen Concurso de Novillos, welchen wir beim Corral Philadelphia durchführen wollen. Danach fahren wir zum Ausstellungsgelände auf Pioneros del Chaco, wo wir dann verschiedene Vorträge, auch eine Podiumsdiskussion und am Samstag dann eine technische Zerlegung von Rinderhälften mit den jeweiligen Erklärungen und dann diese Woche dann abschließen mit dem Ausruf von Bullen.
1: Und du hast auch erwähnt, dass das auch diese Vorträge gibt beim Gelände von Expo Pioneros.
2: Ja, wir wollen nach dem Concurso des Mamantes, welchen wir beim Corral Philadelphia durchführen, wollen wir mit verschiedenen Vorträgen weitermachen. Da wird Ökonomista José Cantero, also der ist von der Cámara Paraguaya de Carnes, angestellt, um eine Studie zu machen über aktuelle Marktsituation und die Tendenzen. Da wird er einen Vortrag bringen. Dr. Flavio Dutra aus Brasilien wird über das Konzept Boi 777 zwei Vorträge bringen. Es ist ein Programm, ein intensives Programm, wo man innerhalb von 24 Monaten ein Rind produziert mit 560 Kilo Lebendgewicht. Dann wird Dr. Jesse Drulet aus Uruguay einen Vortrag bringen über Fleischqualität. Und Dr. Roberto Varsellos aus Brasilien wird am Samstag dann einen Vortrag bringen und eine Desposta Technico, also eine Zerlegung von Rinderhälften, wo wir ganz gezielt die Fleischqualität, also welche sind Ziele, beziehungsweise was kann der Produzent machen, um wirklich gute Fleischqualität zu produzieren. Und am Freitagabend eine Podiumsdiskussion, wo die ganze Kette, also vom Produzenten, Senaxa, Frigorificos, wo von jedem Segment dann auch Vertreter in dieser Podiumsdiskussion dabei sein werden.
1: Ihr habt dann auch inzwischen einmal, du hast gesprochen, dass ihr mit dieser ganzen Plattform und dass Produzenten, die interessiert sind, jetzt auch Samen einzukaufen. Wie wird das laufen?
2: Also wir machen da eine WhatsApp-Gruppe, wo alle Interessierten, die an dem Sämen als solches, aber auch an den verschiedenen Angeboten und Programmen interessiert sind, sich einschreiben können. Wir werden jetzt in dieser Woche Spezialpreise

0: Unser Ziel ist es, dass wir unsere Produzenten, die Mitglieder der Genossenschaften hier im Chaco, das ist immer unsere Zielgruppe Nummer eins. Und wir hoffen auch und wir glauben, dass wir jetzt wirklich sehr gute Referenten auch haben, die sehr gute Beiträge geben werden. Und dazu würde ich ganz herzlich einladen. Natürlich machen wir diese Einladungen auch weiter bekannt und wir wollen da auch andere Viehzüchter auch einladen, hier daran teilzunehmen. Für die ist es mit Kosten verbunden. Die Mitglieder der Kooperativen haben sich bei Einschreibung bei den Beratungsdiensten kostenlosen Eintritt und wir glauben, dass wir dadurch auch einen wichtigen Teil beitragen können, damit unsere Viehzucht effizienter wird. Und auch, dass unsere Rassenviehzüchter ihren Sämen besser verkaufen können und somit dann auch diese Plattform ausnutzen, auch an Käufer außerhalb der Kooperativen zu gelangen.
1: Von wann bis wann genau geht jetzt diese Woche und wo können Interessenten sich jetzt die Daten oder einen Link holen, um auch virtuell mit dabei zu sein?
0: Da Montag Feiertag ist, werden wir erst Montagabend beginnen. Das heißt, das erste Webinar ist am Montag um 7 Uhr. Da wird dann auch der Lanzamiento offiziell von dieser Woche gemacht. Und diesen Link zur Registrierung in der WhatsApp-Gruppe kann man bei den Beratungsdiensten oder direkt bei der Stiftung Ideagro erhalten. Und ich denke, dass alle, die an Viehzucht interessiert sind, hier auch wirklich auf ihre Kosten kommen werden. Also diese Woche fängt am Montag, dem 22. um 19 Uhr an mit dem ersten virtuellen Vortrag und die Bullenpräsentation und endet am Samstag, dem 27. mittags mit dem Ausruf oder der Versteigerung der Bullen auf Pioneros del Chaco.

Geschäftsführer Norbert Dück von der Stiftung Ideagro. Er gab Informationen über eine für die Viehzüchter geplante Veranstaltung, die in den Tagen vom 22. bis zum 27. Juni stattfindet. Folgend hören Sie einige für Sie ausgewählte Lieder. Lehnen Sie sich zurück und genießen Sie.

Werte Hörer, ich hoffe, Sie konnten die Lieder genießen. Hier sind wir aber nun kurz vor Schluss der heutigen Abendschonausgabe. Noch einmal das aktuelle Wetter hier in Philadelphia. Im Moment beträgt die Temperatur 17 Grad Celsius, die Luftfeuchtigkeit 79% und der Luftdruck 1018 Millibar. Der Wind weht aus südöstlicher Richtung mit einer Geschwindigkeit von weniger als einem Kilometer pro Stunde. Und hier noch die Programmvorschau für den heutigen Abend im deutschsprachigen Block. Gleich anschließend um 19 Uhr die Kindernachrichten und danach die Hörspielsendung Karussell. Um 19.30 Uhr The Gospel Message und um 20.27 Uhr die Segensworte am Abend. Und damit endet die heutige Ausgabe des Abendjournals auf Ihrem Sender Radio ZB30. Werte Hörer, schön, dass Sie dabei waren. Ich wünsche nun einen gemütlichen Abend. Auf Wiederhören, bis morgen früh.

0: Programm Nummer 48. Ischte Karenda, Kapitel 15, Vers 50, Bad 58.
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0: De klok is 8, met 30 minuten.
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Von dem Wetter von der Kolonie Sommerfeld in Umgebung informiert euch, dass der Wetterdienste für Marie Merweg eine Lechstemperatur von 6 und eine Höchsttemperatur von 21 Grad Celsius verursacht. 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

0: De klok is 12 met 30 minuten.
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0: The clock has eint.
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